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0: Tag. Ich bin Philipp Ringe und das sind die wichtigsten Meldungen des Tages. Noch längere Kontrollen an deutschen Grenzen. Das plant Bundesinnenminister Dobrindt und ein entsprechender Antrag liegt jetzt auch schon bei der EU-Kommission auf dem Tisch. Der Plan, die Kontrollen sollen um ein weiteres halbes Jahr verlängert werden, also bis Mitte März. Dobrindt begründet das mit der Entwicklung an den europäischen Außengrenzen. Die Grenzkontrollen wurden bereits 3-mal verlängert. Die damalige Bundesinnenministerin Nancy Faeser hatte sie Mitte September 2024 wieder eingeführt. Deutschland hat jetzt ein Zentrum für Drohnensicherheit. Es steht in Sachsen-Anhalt. Vor Ort soll geforscht werden, wie man Drohnen am effektivsten erkennen und abwehren kann. In den nächsten Jahren sollen dafür bis zu 10 Millionen Euro bereitgestellt werden. Zuletzt wurde das Drohnenthema ja nach dem Vorfall am Flughafen Leipzig wieder prominenter. Dort hatte eine Sprengstoffdrohne einen ukrainischen Frachtflieger im Visier. Dass diese nicht explodierte, war wohl pures Glück. Mehr als ein Jahr Knast für einen ukrainischen Russland-Agenten hier in Deutschland. So hat jetzt das Oberlandesgericht Stuttgart entschieden. Der Ukrainer soll im Auftrag eines russischen Nachrichtendienstes Brandanschläge vorbereitet und mit Hilfe von GPS-Trackern in Paketen bereits Transportrouten in Richtung Ukraine ausspioniert haben. Die Sabotageaktion flog aber auf. 2 weitere Ukrainer wurden freigesprochen. Kaum Regen und jede Menge Hitze. Deutsche Bauern haben in diesem Sommer deutlich weniger geerntet als sonst. Etwas mehr als 40 Millionen Tonnen Getreide. Bauernverbandspräsident Ruckwied fordert die Bundesregierung deshalb jetzt auf, so schnell wie möglich zu helfen. Ursula Winkler berichtet.
1: Nicht nur um die Getreide- oder Gemüseernte steht es schlecht. Die Trockenheit führt auch zu Nachschubproblemen beim Tierfutter. Vor allem im Süden und im Westen Deutschlands gibt es schwache Ernten. Der Standort habe in diesem Jahr über den Ertrag entschieden, wie selten zuvor, sagte Bauernpräsident Ruckwied. Teils sorgte die Trockenheit sogar für einen Totalausfall. Vielen Höfen geht es schlecht. Der Verband fordert finanzielle Hilfen aus der Politik. Mit akuten Folgen für die zuletzt bereits gestiegenen Verbraucherpreise rechnet die Branche aber erstmal nicht.
0: Der offizielle Ticketverkauf für das Nations League-Spiel gegen Serbien hat begonnen. Erstmals seit mehr als 20 Jahren gibt's übrigens wieder Stehplätze, die kosten regulär 18 Euro. Wer Mitglied im Fanclub ist, bekommt sie schon für 15. Gespielt wird am 1. Oktober in München in der Allianz Arena. Man muss aber schnell sein, die Tickets für das Spiel davor, Ende September in Augsburg gegen Griechenland, sind bereits weg. So viele Aussteller wie noch nie in diesem Jahr auf der Gamescom. Mehr als 1600 sind auf der weltweit größten Computerspielmesse in Köln dabei, sagen die Veranstalter. Das ist nochmal mehr als im letzten Jahr. Und es dürfte auch wieder ordentlich voll werden. Schon während der letzten Messe kamen fast 360.000 Besucher vorbei. Die Gamescom startet am kommenden Mittwoch und läuft dann bis zum Sonntag.
2: Für Luxemburg und die gesamte Großregion. Es ist wechselnd bis stark bewölkt, dazu sind einzelne Schauer unterwegs, dabei sinken die Temperaturen auf 18 bis 14 Grad. Tagsüber wechseln sich Sonne und Wolken ab, stellenweise regnet es mal, dabei liegen die Höchstwerte an Saar, Mosel und AZ zwischen 23 und 27 Grad. Hier noch die Verkehrsinformationen. Auf der A1 Luxemburg Richtung Trier. Wegen Bauarbeiten ist die Fahrbahn am Gasbricher Kreuz verengt. Auf der A8 Saarlouis Richtung Neunkirchen zwischen Kreuzerbrücken und Merchweiler ist die rechte Fahrbahn gesperrt. Dann geht's auf die A8 zwischen Perl und dem Tunnel Pellingerberg ist die linke Spur wegen der Baustelle in beiden Richtungen gesperrt. Und auf der A64 Hermeskeil Richtung Trier zwischen Trier und Trier-Ehrang ist die rechte Fahrbahn wegen Brückenarbeiten gesperrt. Allen unterwegs eine gute und sichere Fahrt.
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1: Ich bin Philipp Ringe und das sind die wichtigsten Meldungen des Tages. Noch längere Kontrollen an deutschen Grenzen. Das plant Bundesinnenminister Dobrindt und ein entsprechender Antrag liegt jetzt auch schon bei der EU-Kommission auf dem Tisch. Der Plan, die Kontrollen sollen um ein weiteres halbes Jahr verlängert werden, also bis Mitte März. Dobrindt begründet das mit der Entwicklung an den europäischen Außengrenzen. Die Grenzkontrollen wurden bereits dreimal verlängert. Die damalige Bundesinnenministerin Nancy Faeser hatte sie Mitte September 2024 wieder eingeführt. Deutschland hat jetzt ein Zentrum für Drohnensicherheit. Es steht in Sachsen-Anhalt. Vor Ort soll geforscht werden, wie man Drohnen am effektivsten erkennen und abwehren kann. In den nächsten Jahren sollen dafür bis zu 10 Millionen Euro bereitgestellt werden. Zuletzt wurde das Drohnenthema ja nach dem Vorfall am Flughafen Leipzig wieder prominenter. Dort hatte eine Sprengstoffdrohne einen ukrainischen Frachtflieger im Visier. Dass diese nicht explodierte, war wohl pures Glück. Mehr als ein Jahr Knast für einen ukrainischen Russland-Agenten hier in Deutschland. So hat jetzt das Oberlandesgericht Stuttgart entschieden. Der Ukrainer soll im Auftrag eines russischen Nachrichtendienstes Brandanschläge vorbereitet und mit Hilfe von GPS-Trackern in Paketen bereits Transportrouten in Richtung Ukraine ausspioniert haben. Die Sabotageaktion flog aber auf. Zwei weitere Ukrainer wurden freigesprochen. Kaum Regen und jede Menge Hitze. Deutsche Bauern haben in diesem Sommer deutlich weniger geerntet als sonst. Etwas mehr als 40 Millionen Tonnen Getreide. Bauernverbandspräsident Ruckwied fordert die Bundesregierung deshalb jetzt auf, so schnell wie möglich zu helfen. Ursula Winkler berichtet.
2: Nicht nur um die Getreide- oder Gemüseernte steht es schlecht. Die Trockenheit führt auch zu Nachschubproblemen beim Tierfutter. Vor allem im Süden und im Westen Deutschlands gibt es schwache Ernten. Der Standort habe in diesem Jahr über den Ertrag entschieden, wie selten zuvor, sagte Bauernpräsident Ruckwied. Teils sorgte die Trockenheit sogar für einen Totalausfall. Vielen Höfen geht es schlecht. Der Verband fordert finanzielle Hilfen aus der Politik. Mit akuten Folgen für die zuletzt bereits gestiegenen Verbraucherpreise rechnet die Branche aber erstmal nicht.
1: Der offizielle Ticketverkauf für das Nations League-Spiel gegen Serbien hat begonnen. Erstmals seit mehr als 20 Jahren gibt's übrigens wieder Stehplätze, die kosten regulär 18 Euro. Wer Mitglied im Fanclub ist, bekommt sie schon für 15. Gespielt wird am 1. Oktober in München in der Allianz Arena. Man muss aber schnell sein, die Tickets für das Spiel davor, Ende September in Augsburg gegen Griechenland, sind bereits weg. So viele Aussteller wie noch nie in diesem Jahr auf der Gamescom. Mehr als 1600 sind auf der weltweit größten Computerspielmesse in Köln dabei, sagen die Veranstalter. Das ist nochmal mehr als im letzten Jahr. Und es dürfte auch wieder ordentlich voll werden. Schon während der letzten Messe kamen fast 360.000 Besucher vorbei. Die Gamescom startet am kommenden Mittwoch und läuft dann bis zum Sonntag.
3: Für Luxemburg und die gesamte Großregion. Es ist wechselnd bis stark bewölkt, dazu sind einzelne Schauer unterwegs, dabei sinken die Temperaturen auf 18 bis 14 Grad. Tagsüber wechseln sich Sonne und Wolken ab, stellenweise regnet es mal, dabei liegen die Höchstwerte an Saar, Mosel und AZ zwischen 23 und 27 Grad. Hier noch die Verkehrsinformationen. Auf der A1 Luxemburg Richtung Trier. Wegen Bauarbeiten ist die Fahrbahn am Gasbricher Kreuz verengt. Auf der A8 Saarlouis Richtung Neunkirchen zwischen Kreuzerbrücken und Merchweiler ist die rechte Fahrbahn gesperrt. Dann geht's auf die A8 zwischen Perl und dem Tunnel Pellingerberg ist die linke Spur wegen einer Baustelle in beiden Richtungen gesperrt. Und auf der A64 Hermeskeil Richtung Trier zwischen Trier und Trier-Ehrang ist die rechte Fahrbahn wegen Brückenarbeiten gesperrt. Allen unterwegs eine gute und sichere Fahrt.
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1: Ich bin Philipp Ringe und das sind die wichtigsten Meldungen des Tages. Noch längere Kontrollen an deutschen Grenzen. Das plant Bundesinnenminister Dobrindt und ein entsprechender Antrag liegt jetzt auch schon bei der EU-Kommission auf dem Tisch. Der Plan, die Kontrollen sollen um ein weiteres halbes Jahr verlängert werden, also bis Mitte März. Dobrindt begründet das mit der Entwicklung an den europäischen Außengrenzen. Die Grenzkontrollen wurden bereits dreimal verlängert. Die damalige Bundesinnenministerin Nancy Faeser hatte sie Mitte September 2024 wieder eingeführt. Deutschland hat jetzt ein Zentrum für Drohnensicherheit. Es steht in Sachsen-Anhalt. Vor Ort soll geforscht werden, wie man Drohnen am effektivsten erkennen und abwehren kann. In den nächsten Jahren sollen dafür bis zu 10 Millionen Euro bereitgestellt werden. Zuletzt wurde das Drohnenthema ja nach dem Vorfall am Flughafen Leipzig wieder prominenter. Dort hatte eine Sprengstoffdrohne einen ukrainischen Frachtflieger im Visier. Dass diese nicht explodierte, war wohl pures Glück. Mehr als ein Jahr Knast für einen ukrainischen Russland-Agenten hier in Deutschland. So hat jetzt das Oberlandesgericht Stuttgart entschieden. Der Ukrainer soll im Auftrag eines russischen Nachrichtendienstes Brandanschläge vorbereitet und mit Hilfe von GPS-Trackern in Paketen bereits Transportrouten in Richtung Ukraine ausspioniert haben. Die Sabotageaktion flog aber auf. Zwei weitere Ukrainer wurden freigesprochen. Kaum Regen und jede Menge Hitze. Deutsche Bauern haben in diesem Sommer deutlich weniger geerntet als sonst. Etwas mehr als 40 Millionen Tonnen Getreide. Bauernverbandspräsident Ruckwied fordert die Bundesregierung deshalb jetzt auf, so schnell wie möglich zu helfen. Ursula Winkler berichtet.
2: Nicht nur um die Getreide- oder Gemüseernte steht es schlecht. Die Trockenheit führt auch zu Nachschubproblemen beim Tierfutter. Vor allem im Süden und im Westen Deutschlands gibt es schwache Ernten. Der Standort habe in diesem Jahr über den Ertrag entschieden, wie selten zuvor, sagte Bauernpräsident Ruckwied. Teils sorgte die Trockenheit sogar für einen Totalausfall. Vielen Höfen geht es schlecht. Der Verband fordert finanzielle Hilfen aus der Politik. Mit akuten Folgen für die zuletzt bereits gestiegenen Verbraucherpreise rechnet die Branche aber erstmal nicht.
1: Der offizielle Ticketverkauf für das Nations League-Spiel gegen Serbien hat begonnen. Erstmals seit mehr als 20 Jahren gibt's übrigens wieder Stehplätze, die kosten regulär 18 Euro. Wer Mitglied im Fanclub ist, bekommt sie schon für 15. Gespielt wird am 1. Oktober in München in der Allianz Arena. Man muss aber schnell sein, die Tickets für das Spiel davor Ende September in Augsburg gegen Griechenland sind bereits weg. So viele Aussteller wie noch nie in diesem Jahr auf der Gamescom. Mehr als 1600 sind auf der weltweit größten Computerspielmesse in Köln dabei, sagen die Veranstalter. Das ist noch mal mehr als im letzten Jahr. Und es dürfte auch wieder ordentlich voll werden. Schon während der letzten Messe kamen fast 360.000 Besucher vorbei. Die Gamescom startet am kommenden Mittwoch und läuft dann bis zum Sonntag.
3: Für Luxemburg und die gesamte Großregion. Es ist wechselnd bis stark bewölkt, dazu sind einzelne Schauer unterwegs, dabei sinken die Temperaturen auf 18 bis 14 Grad. Tagsüber wechseln sich Sonne und Wolken ab, stellenweise regnet's mal, dabei liegen die Höchstwerte an Saar, Mosel und LZ zwischen 23 und 27 Grad. Hier noch die Verkehrsinformationen. Auf der A1 Luxemburg Richtung Trier. Wegen Bauarbeiten ist die Fahrbahn am Gasbricher Kreuz verengt. Auf der A8 Saarlouis Richtung Neunkirchen zwischen Kreuzerbrücken und Merchweiler ist die rechte Fahrbahn gesperrt. Dann geht's auf die A8 zwischen Perl und dem Tunnel Pellingerberg ist die linke Spur wegen der Baustelle in beiden Richtungen gesperrt. Und auf der A64 Hermeskeil Richtung Trier zwischen Trier und Trier-Ehrang ist die rechte Fahrbahn wegen Brückenarbeiten gesperrt. Allen unterwegs eine gute und sichere Fahrt.
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1: Ich bin Philipp Ringe und das sind die wichtigsten Meldungen des Tages. Noch längere Kontrollen an deutschen Grenzen. Das plant Bundesinnenminister Dobrindt und ein entsprechender Antrag liegt jetzt auch schon bei der EU-Kommission auf dem Tisch. Der Plan, die Kontrollen sollen um ein weiteres halbes Jahr verlängert werden, also bis Mitte März. Dobrindt begründet das mit der Entwicklung an den europäischen Außengrenzen. Die Grenzkontrollen wurden bereits 3-mal verlängert. Die damalige Bundesinnenministerin Nancy Faeser hatte sie Mitte September 2024 wieder eingeführt. Deutschland hat jetzt ein Zentrum für Drohnensicherheit. Es steht in Sachsen-Anhalt. Vor Ort soll geforscht werden, wie man Drohnen am effektivsten erkennen und abwehren kann. In den nächsten Jahren sollen dafür bis zu 10 Millionen Euro bereitgestellt werden. Zuletzt wurde das Drohnenthema ja nach dem Vorfall am Flughafen Leipzig wieder prominenter. Dort hatte eine Sprengstoffdrohne einen ukrainischen Frachtflieger im Visier. Dass diese nicht explodierte, war wohl pures Glück. Mehr als ein Jahr Knast für einen ukrainischen Russland-Agenten hier in Deutschland. So hat jetzt das Oberlandesgericht Stuttgart entschieden. Der Ukrainer soll im Auftrag eines russischen Nachrichtendienstes Brandanschläge vorbereitet und mit Hilfe von GPS-Trackern in Paketen bereits Transportrouten in Richtung Ukraine ausspioniert haben. Die Sabotageaktion flog aber auf. 2 weitere Ukrainer wurden freigesprochen. Kaum Regen und jede Menge Hitze. Deutsche Bauern haben in diesem Sommer deutlich weniger geerntet als sonst. Etwas mehr als 40 Millionen Tonnen Getreide. Bauernverbandspräsident Ruckwied fordert die Bundesregierung deshalb jetzt auf, so schnell wie möglich zu helfen. Ursula Winkler berichtet.
2: Nicht nur um die Getreide- oder Gemüseernte steht es schlecht. Die Trockenheit führt auch zu Nachschubproblemen beim Tierfutter. Vor allem im Süden und im Westen Deutschlands gibt es schwache Ernten. Der Standort habe in diesem Jahr über den Ertrag entschieden, wie selten zuvor, sagte Bauernpräsident Ruckwied. Teils sorgte die Trockenheit sogar für einen Totalausfall. Vielen Höfen geht es schlecht. Der Verband fordert finanzielle Hilfen aus der Politik. Mit akuten Folgen für die zuletzt bereits gestiegenen Verbraucherpreise rechnet die Branche aber erstmal nicht.
1: Der offizielle Ticketverkauf für das Nations League-Spiel gegen Serbien hat begonnen. Erstmals seit mehr als 20 Jahren gibt's übrigens wieder Stehplätze, die kosten regulär 18 Euro. Wer Mitglied im Fanclub ist, bekommt sie schon für 15. Gespielt wird am 1. Oktober in München in der Allianz Arena. Man muss aber schnell sein, die Tickets für das Spiel davor Ende September in Augsburg gegen Griechenland sind bereits weg. So viele Aussteller wie noch nie in diesem Jahr auf der Gamescom. Mehr als 1600 sind auf der weltweit größten Computerspielmesse in Köln dabei, sagen die Veranstalter. Das ist nochmal mehr als im letzten Jahr. Und es dürfte auch wieder ordentlich voll werden. Schon während der letzten Messe kamen fast 360.000 Besucher vorbei. Die Gamescom startet am kommenden Mittwoch und läuft dann bis zum Sonntag.
3: Für Luxemburg und die gesamte Großregion. Es ist wechselnd bis stark bewölkt, dazu sind einzelne Schauer unterwegs, dabei sinken die Temperaturen auf 18 bis 14 Grad. Tagsüber wechseln sich Sonne und Wolken ab, stellenweise regnet es mal, dabei liegen die Höchstwerte an Saar, Mosel und AZ zwischen 23 und 27 Grad. Hier noch die Verkehrsinformationen. Auf der A1 Luxemburg Richtung Trier. Wegen Bauarbeiten ist die Fahrbahn am Gasbricher Kreuz verengt. Auf der A8 Saarlouis Richtung Neunkirchen zwischen Kreuzerbrücken und Merchweiler ist die rechte Fahrbahn gesperrt. Dann geht's auf die A8 zwischen Perl und dem Tunnel Pellingerberg ist die linke Spur wegen der Baustelle in beiden Richtungen gesperrt. Und auf der A64 Hermeskeil Richtung Trier zwischen Trier und Trier-Ehrang ist die rechte Fahrbahn wegen Brückenarbeiten gesperrt. Allen unterwegs eine gute und sichere Fahrt.
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Guten Morgen, RTL Radio. Feel Good Music von den 80ern bis heute, Mittwoch, 19. August. Es ist gut was los heute, das hört ihr gleich davor. Feel Good Music von den Britpop-Legenden The Verve. Und jetzt Robin Gibb. Guten Morgen, es ist kurz nach 6.

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0: morgen mit The Verve und Lucky Man. 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Deutschland am Morgen mit Simon Koba. Es ist Mittwoch. Heute ist der 19. August. Und dieser Mittwoch hat viel zu bieten, je nachdem, wo ihr lebt. Im Norden, in Schleswig-Holstein, startet heute das Baltic Open Air. 4 Tage lang wird da gerockt rund ums Wikingerland, Hadeby, Metal, Deutschrock und vor allem Mittelalter-Sound. Das ist ja seit Jahren ein richtiger Hype. Im Süden, Bayreuther Festspiele, da steht heute Rienzi auf dem Spielplan. Die große tragische Wagner-Oper in 5 Akten mit 16 Nummern. Beginn ist schon um 16 Uhr. Und wer Wagner-Opern auch nur vom Hörensagen kennt, der weiß, das ist so ungefähr die Opernversion von Das wird heute kein kurzer Abend. Das muss man wollen. Und im Osten gibt es sogar einen Termin, bei dem heute ganz konkret was fertig wird. In Cottbus wird die neue Ortsumgehung B97-B168 offiziell freigegeben für den Berufsverkehr. Gemeinsam mit dem Brandenburger Verkehrsminister und dem Staatssekretär aus dem Bundesverkehrsministerium. Die müssen wahrscheinlich gerade nur noch klären, wer von beiden dann das rote Band durchschneiden darf. Also Festivalstart im Norden, Wagner im Süden und eine neue Straße im Osten. Also mehr Mischung kriegt doch ein Mittwoch kaum hin. Soundcheck gibt's gleich hier. Feel Good Music von Calvin Harris und Paul Young.
1: Und hier ist der RTL-Verkehrsreport. Schönen guten Morgen. Vorsicht auf der A6 Belgien Richtung Luxemburg. Kurz hinter der Grenze steht

Guten Morgen, hier ist RTL Radio. Feel Good Music von den 80ern bis heute. Und dieser Mittwoch wird einer dieser Sommertage, an denen Sonnenbrille und Schirm im selben Rucksack völlig logisch aussehen werden. Starte mal gut in den Morgen mit Feel Good Music von heute. Hier ist Alex Warren auf RTL.

Guten Morgen, hier ist RTL Radio. Mittwoch, der 19. August, internationaler Tag der Haarschleife. Ne Jungs, nur so als Info für den Fall, dass euch gerade vorm Spiegel langweilig ist. Alle Top-Themen des Morgens gibt's in RTL aktuell noch vor 7 Uhr.

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1: Ich bin Benjamin Herrmann. Guten Morgen. Die stärkeren Kontrollen an den deutschen Außengrenzen sollen verlängert werden. Innenminister Alexander Dobrindt hat bei der EU beantragt, sie bis Mitte März 2027 machen zu können. Er will damit die illegale Migration weiter bekämpfen und sieht den Schritt als notwendig an. Seit fast 2 Jahren wird mittlerweile an allen deutschen Außengrenzen kontrolliert. Für die Maßnahme gab es zuletzt allerdings auch Kritik von der EU selbst. Durch die neuen europäischen Asylregeln seien die Kontrollen eigentlich nicht mehr nötig, heißt es. In Berlin, Bayern und Mecklenburg-Vorpommern ist der Sprit aktuell am günstigsten. Eine Auswertung des ADAC zeigt große Unterschiede zwischen den Bundesländern. NRW, Hessen und Rheinland-Pfalz müssen dagegen tiefer in die Tasche greifen. Ursula Winkler.
2: In Hessen kostet der Liter Super E10 rund 8 Cent mehr als in den 3 günstigsten Bundesländern. Und in NRW ist Diesel besonders teuer. Die ADAC-Experten sind sich sicher, das liegt vor allem am Niedrigwasser des Rheins. Denn die Tanklager und Raffinerien in NRW, Hessen und Rheinland-Pfalz sind viel abhängiger von den Transporten über den Fluss als die in anderen Bundesländern. Bayern zum Beispiel wird viel über große Pipelines aus dem Süden mit Rohöl versorgt. Unterm Strich ist Tanken bundesweit aktuell teuer, aber die Preisunterschiede zwischen den Bundesländern sind noch deutlicher als sonst.
1: OpenAI will die Sicherheit bei ihrer KI verstärken. Der Grund sind mehrere Vorfälle, bei denen sich ein Modell selbstständig gemacht hat und Systeme gehackt hat. Jetzt sollen automatisierte Systeme verdächtiges Verhalten wie Datenbankdiebstahlversuche erkennen und innerhalb von 30 Minuten Menschen alarmieren. Bis das funktioniert, werden keine weiteren Tests gemacht. Auch die KIs von Anthropic und Meta sind zuletzt bei Tests in fremde Systeme eingedrungen.
3: Für Luxemburg und die gesamte Großregion. Guten Morgen. Es ist heute sehr wolkig. Zwischendurch lässt sich aber auch mal die Sonne blicken. Und es kommen ein paar Tropfen runter. Dabei liegen die Höchstwerte zwischen 22 und 28 Grad. Morgen am Donnerstag geht der Tag dann mit vielen Wolken und Regen los. Im Laufe des Tages wird es aber trockener. Und auch die Sonne kann sich nochmal durch die Wolken kämpfen. Die Höchstwerte liegen morgen zwischen 20 und 25 Grad. Hier ist der RTL-Verkehrsreport. Vorsicht auf der A620 Saarlouis Richtung Saarbrücken. Zwischen Saarbrücken-Güdingen und Dreieck Saarbrücken sind in beiden Richtungen Tiere auf der Fahrbahn unterwegs. Auf der A8 zwischen Perl und dem Tunnel Pellinger Berg ist die linke Spur wegen einer Baustelle in beiden Richtungen gesperrt. Und in Illingen werden Anwohner gebeten, wegen eines Waldbrandes Fenster und Türen geschlossen zu halten. Und alle Infos gibt es aktuell auch auf rtlradio.de. Gute Fahrt.
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10: Guten Morgen, es ist Mittwoch, heute ist der 19. August, kurz vor 7, Deutschland am Morgen, ich bin Simon Kober. 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

Guten Morgen, hier ist RTL Radio. Feel Good Music von den 80ern bis heute, kurz nach 7. Und dieser Mittwoch hat heute früh schon eine ziemlich große Zahl im Gepäck. 50 Millionen Euro. Bei Lotto 6 aus 49 gibt's nämlich nach dem sogenannten Jackpot-Überlauf schon wieder 50 Millionen. Und egal, ob ihr bei so einer Summe sofort an Haus, Weltreise oder einfach nur nie wieder Wecker denkt, man muss gar nicht gewinnen, um für 10 Sekunden mal sehr luxuriös nachzudenken.

0: Morgen mit Katy Perry, Hot and Cold. Hier ist RTL Radio. Feel Good Music von den 80ern bis heute. Deutschland am Morgen mit Simon Kober. Heute bekommt Deutschland wieder für 5 Tage dieses besondere Bild. Abgesperrte Ortsdurchfahrten, Menschen am Straßenrand und dazwischen ein Feld aus Radrennprofis, das so ein paar Sekunden lang vorbeirauscht. In Bad Orb startet heute die Deutschlandtour. Der Veranstalter nennt das Deutschlands größte Radsportveranstaltung. Und dieses Radrennen führt bis Sonntag unter anderem nach Schwäbisch Hall, nach Offenbach an der Queich, Bad Dürkheim und zum Finale nach Heilbronn. Das Schöne daran ist ja immer, das ist kein Sport, der irgendwo hinter Stadiontouren verschwindet, sondern die Strecke kommt zu den Leuten. Ne? Also wer in den nächsten Tagen an der Route wohnt, bekommt internationalen Radsport quasi vor die Haustür geliefert. Einen guten Mittwochmorgen, gleich mit mehr Feel Good Music von den 80ern bis heute. Coldplay und The Police gleich.
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2: Auf der A8 zwischen Perl und dem Tunnel Pellinger Berg ist die linke Spur wegen Bauarbeiten in beiden Richtungen gesperrt. Hier kommt es zu Behinderungen. Und in Illingen werden Anwohner wegen eines Waldbrandes gebeten, Fenster und Türen geschlossen zu halten.
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Morgen. Hier ist RTL Radio. Viel Good Music von den 80ern bis heute. Und das ist ganz frische Musik von Country-Star Miles Smith und dem ehemaligen One Direction-Mitglied Niall Horan. Zusammen Drive Safe auf RTL.

0: Ich bin Benjamin Herrmann. Guten Morgen. Die Kontrollen an den deutschen Außengrenzen sollen um ein halbes Jahr verlängert werden. Das hat Bundesinnenminister Alexander Dobrindt jetzt offiziell bei der EU-Kommission bis Mitte März 2027 beantragt. Thomas Bockt.
1: Eigentlich sollen im Schengen-Raum die Grenzen offen sein. Doch schon seit 2 Jahren gilt das für die deutschen Außengrenzen nicht mehr. Die Bundesregierung will so die Zahl der unerlaubten Einreisen verringern. Kritik daran gibt es immer wieder. Doch jetzt kommt, wenn die EU-Kommission nicht widerspricht, die nächste Verlängerung. Innenminister Dobrindt hatte das schon vor kurzem angekündigt, nach dem Massenansturm von Migranten auf die spanische Exklave Ceuta in Nordafrika.
0: In Berlin, Bayern und Mecklenburg-Vorpommern ist der Sprit aktuell am günstigsten. Eine Auswertung des ADAC zeigt große Unterschiede zwischen den Bundesländern. NRW, Hessen und Rheinland-Pfalz müssen dagegen tiefer in die Tasche greifen. Ursula Winkler.
2: In Hessen kostet der Liter Super E10 rund 8 Cent mehr als in den 3 günstigsten Bundesländern. Und in NRW ist Diesel besonders teuer. Die ADAC-Experten sind sich sicher, das liegt vor allem am Niedrigwasser des Rheins. Denn die Tanklager und Raffinerien in NRW, Hessen und Rheinland-Pfalz sind viel abhängiger von den Transporten über den Fluss als die in anderen Bundesländern. Bayern zum Beispiel wird viel über große Pipelines aus dem Süden mit Rohöl versorgt. Unterm Strich ist Tanken bundesweit aktuell teuer, aber die Preisunterschiede zwischen den Bundesländern sind noch deutlicher als sonst.
0: Frauen schlafen besser, wenn sie nachts nicht neben einem Mann liegen. Das legt jetzt eine Studie der Uni Wien nahe. Schnarchen, Bewegungen des Partners oder auch Schwitzen in der Nacht stören demnach oft den gemeinsamen Schlaf. Die Forscher empfehlen deshalb getrennte Betten. Wer die Nähe zum Partner trotzdem nicht missen will, kann feste Rituale einführen, zum Beispiel einen gemeinsamen Tagesabschluss mit Kuscheln oder auch Erzählen vom Tag. Dazu raten die Experten.
3: Für Luxemburg und die gesamte Großregion. Guten Morgen. Es ist heute sehr wolkig. Zwischendurch lässt sich aber auch mal die Sonne blicken. Und es kommen ein paar Tropfen runter. Dabei liegen die Höchstwerte zwischen 22 und 28 Grad. Morgen am Donnerstag geht der Tag dann mit vielen Wolken und Regen los. Im Laufe des Tages wird es aber trockener. Und auch die Sonne kann sich nochmal durch die Wolken kämpfen. Die Höchstwerte liegen morgen zwischen 20 und 25 Grad. Hier ist der RTL-Verkehrsreport. Vorsicht auf der A60 Wittlich Richtung Lüttich. Zwischen Wachsweiler und Prüm steht ein defektes Fahrzeug. A3 Luxemburg Richtung Frankreich. Zwischen Livanche und dem Bettenburger Kreuz ist die rechte Spur wegen einer Baustelle gesperrt. A8 zwischen Perl und dem Tunnel Pellinger Berg ist die linke Spur wegen einer Baustelle in beiden Richtungen gesperrt. In Richtung Luxemburg kommt es zu Behinderungen. Und alle Infos gibt es aktuell auch auf rtlradio.de. Gute und vor allen Dingen auch sichere Fahrt durch den Mittwochmorgen.
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8: Guten Morgen, Mittwoch, 19. August, kurz vor 8, Deutschland am Morgen. Ich bin Simon Kober. 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

Guten Morgen mit Pink, hier ist RTL Radio. Feel Good Music von den 80ern bis heute. Mit guten News aus der Wirtschaft. Die Konjunkturerwartungen für Deutschland sind im August deutlich gestiegen. Der ZEW-Index klingt sperrig, ist jetzt aber bei plus 34,2 Punkten. Besser als erwartet und das ist gut für uns alle. Es ist Mittwochmorgen, es ist kurz nach 8. 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

0: Guten Morgen, hier ist RTL Radio. Feel Good Music von den 80ern bis heute, Deutschland am Morgen. Es gibt Menschen, die ziehen einmal im Leben um und dann gibt es Conny Reimann und Manu Reimann, Deutschlands bekanntestes Auswandererpaar. Die packen jetzt schon wieder die Kisten. Mein Kollege David kennt sich mit allem aus der Reality-Welt hier am besten aus.
1: So ist es.
0: Guten Morgen, David. Morgen. Erzähl mal, was ist da los?
1: Ja, nach 11 Jahren auf Hawaii wollen die Reimanns laut RTL in die Karibik ziehen, nach Barbados.
0: Geil.
1: Ja, und natürlich heißt das nächste Projekt schon Conny Island 4. Nummer 1 hat noch in Schleswig-Holstein gelegen, Nummer 2 in Texas, ja. Nummer 3 auf Hawaii und jetzt also Barbados. Man könnte sagen, andere Leute sammeln Kühlschrankmagnete von Inseln und die Reimanns bauen dort Häuser.
0: Ja. Ich finde, das ist vor allem auch echt eine mega Inspiration, oder? Dass sogar mit 70 Jahren offenbar noch so ein Neuanfang auf einer Insel mitten in der Karibik möglich ist.
1: Total. Also es ist nie zu spät.
0: Ja, irgendwie ist das ein schräger Vogel, aber Conny Reimann auch echt eine coole Socke.
1: Voll.
0: So, wer außer mir denkt da auch direkt an Caribbean Queen von Billy Ocean? Gibt's gleich. Außerdem Rihanna und die Pet Shop Boys.
2: Und hier ist der RTL-Verkehrsreport. Vorsicht auf der A60 Wittlich Richtung Lüttich. Zwischen Wachswalde und Prüm steht ein defektes Fahrzeug. A3 Luxemburg Richtung Frankreich. Zwischen Livange und dem Bettenburger Kreuz ist die rechte Spur wegen einer Baustelle gesperrt. A6 Saarbrücken Richtung Kaiserslautern. Zwischen Kreuz Neunkirchen und Homburg ist die linke Spur wegen Mäharbeiten gesperrt. A8 zwischen Perl und dem Tunnel Pellinger Berg ist die linke Spur wegen einer Baustelle in beiden Richtungen gesperrt. Gute Fahrt.
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Guten Morgen, hier ist RTL Radio. Feel Good Music von den 80ern bis heute. Mittwoch, der 19. August. Heute startet das Festival des deutschen Films in Ludwigshafen an der Parkinsel. Zur Eröffnung läuft die Komödie Plötzlich Schwiegervater. Erwartet wird unter anderem Uwe Ochsenknecht. Und das Ganze passiert halt nicht in irgendeinem Multiplex, sondern auf der Parkinsel. Der rote Teppich liegt also heute mal nicht in Berlin, Hamburg oder München, sondern ausnahmsweise mal gleich am Rhein in Ludwigshafen.

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Gute Nachrichten von Rihanna. Die ist offenbar gerade im Studio für ein neues Album. Ausgeplaudert hat das ausgerechnet ihr Ehemann, ASAP Rocky, in einem Podcast. Einen guten Mittwochmorgen mit Feel Good Music. Hier ist Rihanna auf RTL Radio. Please.

0: Ich bin Benjamin Herrmann. Guten Morgen. Für Mieter soll es einfacher werden, Klimaanlagen oder Sonnenblenden in der eigenen Wohnung einzubauen. Bundesjustizministerin Stefanie Hubig denkt über eine Änderung des Mietrechts nach. Thomas Thunfeld.
1: Eine Sonnenblende oder gar eine Klimaanlage in die Mietwohnung einzubauen, das ist bislang gar nicht so einfach, weiß Justizministerin Hubig. Und deshalb schlägt sie vor, das Mietrecht an der Stelle zu ändern. Klare und praktikable Regelungen für Mieter und Vermieter, das ist ihr Ziel. Auch eine Grundgesetzänderung für mehr Hitzeschutz hält sie für eine gute Idee. Ihr Argument, dann könnte der Bund Länder und Gemeinden da besser unterstützen.
0: Die stärkeren Kontrollen an den deutschen Außengrenzen sollen verlängert werden. Innenminister Alexander Dobrindt hat bei der EU beantragt, sie bis Mitte März 2027 machen zu können. Er will damit die illegale Migration weiter bekämpfen und sieht den Schritt als notwendig an. Seit fast 2 Jahren wird mittlerweile an allen deutschen Außengrenzen kontrolliert. Für die Maßnahme gab es zuletzt allerdings auch Kritik von der EU selbst. Durch die neuen europäischen Asylregeln seien die Kontrollen eigentlich nicht mehr nötig, heißt es. Madonna ist die Favoritin der MTV Music Awards dieses Jahr. In insgesamt 11 Kategorien wurde sie nominiert, unter anderem bei Video und Song des Jahres. Dahinter folgt Taylor Swift mit 9 Nominierungen, Ariana Grande und Sabrina Carpenter mit 7 und unter anderem Bruno Mars und Sarah Larsson mit 5 Nominierungen. Im letzten Jahr war Lady Gaga die große Gewinnerin, räumte am Ende 4 Preise ab. Die Verleihung findet dieses Jahr in circa einem Monat, am 27. September in Los Angeles statt. Ab sofort können Fans in bestimmten Kategorien online für ihre Favoriten abstimmen.
2: Für Luxemburg und die gesamte Großregion. Guten Morgen. Es ist heute sehr wolkig. Zwischendurch lässt sich aber auch mal die Sonne blicken. Und es kommen ein paar Tropfen runter. Dabei liegen die Höchstwerte zwischen 22 und 28 Grad. Morgen am Donnerstag geht der Tag dann mit vielen Wolken und Regen los. Im Laufe des Tages wird es aber trockener. Und auch die Sonne kann sich nochmal durch die Wolken kämpfen. Die Höchstwerte liegen morgen zwischen 20 und 25 Grad. Und hier ist der RTL-Verkehrsreport auf der A7 Luxemburg Richtung Ettelbrück. Zwischen dem Tunnel Gürseler Berg und dem Märscher Tunnel Behinderungen wegen einer Baustelle. Hier ist die linke Spur gesperrt. A8 zwischen Perl und dem Tunnel Perlinger Berg ist ebenfalls die linke Spur gesperrt. Das in beiden Richtungen. A13 Petosch Richtung Schengen zwischen dem Bettenburger Kreuz und Friesange ist die rechte Spur gesperrt. Und A620 Saluy Richtung Saarbrücken zwischen Völklingen und Saarbrücken-Gersweiler Stau an einer Dauerbaustelle. Gute und auch sichere Fahrt.
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9: Guten Morgen, Mittwoch, 19. August, Deutschland am Morgen. Ich bin Simon Kober. 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

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Direkt weiter mit Feel Good Music von Madonna.

0: Guten Morgen, Jason Derulo auf RTL. Feel Good Music von den 80ern bis heute, Deutschland am Morgen mit Simon Kober. Es gibt Haustüren, bei denen liegt morgens ein Paket. Und dann gibt es eine Haustür in Bremen, darüber hing eine blaue Jemen-Vogelspinne. Ja, und die sieht genauso gruselig aus, wie man sich's vorstellt. Halt so überhaupt gar nicht wie eine einheimische Spinne. Deswegen haben die Bewohner dieses Hauses die Polizei gerufen. Die Polizei hat dann das Tierheim verständigt und das wiederum hat einen Exotenpfleger geschickt. Und der hat gesagt, ja, wir bekommen schon häufiger mal Spinnen irgendwie rein, aber sowas auch wirklich eher selten. Blaue Jemen-Vogelspinne. Hat sie sicher eingefangen, wo sie hergekommen ist, ist noch völlig unklar. Der Exotenpfleger sagt auch, Besitzer, bitte gerne melden. Also alle Infos zu der ganzen Story auf rtl.de. Und ich glaube, ich spreche für uns alle. Es reicht an der Haustür wirklich der Paketbote heute, oder?
1: Und hier ist der RTL-Verkehrsreport auf der A7 Luxemburg Richtung Ettelbrück. Zwischen dem Tunnel Gusseler Berg und dem Tunnel Mersch. Hier gibt es eine Baustelle auf der linken Spur. Hier kommt es zu Behinderungen. A8 Neunkirchen Richtung Saarlouis zwischen Kreuzerbrücken und Heusweiler. Hier Behinderungen wegen eines Unfalls. A13 Pétange Richtung Schengen zwischen dem Bettenburger Kreuz und Frisange ist die rechte Spur wegen einer Baustelle gesperrt. Gute und auch sichere Fahrt.
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0: Ich bin Benjamin Herrmann. Guten Morgen. Eine deutliche Mehrheit in Deutschland wünscht sich mehr Hitzeschutz vom Bund. Knapp 2/3 sagen das in einer YouGov-Umfrage. Nötig wäre dafür eine Grundgesetzänderung. Aktuell sind vorrangig die Bundesländer und Gemeinden für den Hitzeschutz zuständig. Thomas Thunfeld.
1: Umweltminister Schneider von der SPD macht Druck dafür. Die Union sieht den Vorschlag aber offenbar skeptisch. Interessant, auch die Masse ihrer Anhänger ist dafür, das Grundgesetz zu ändern, damit mehr Hitzeschutz möglich würde. Und die meisten Befragten trauen am ehesten den Grünen zu, etwas gegen den Klimawandel und für eine Anpassung an steigende Temperaturen zu unternehmen. Immerhin 32%. Union und AfD kommen hier lediglich auf 8%, die Linke auf 4% und die SPD nur auf 3%.
0: In Berlin, Bayern und Mecklenburg-Vorpommern ist der Sprit aktuell am günstigsten. Eine Auswertung des ADAC zeigt große Unterschiede zwischen den Bundesländern. NRW, Hessen und Rheinland-Pfalz müssen dagegen tiefer in die Tasche greifen. Ursula Winkler.
2: In Hessen kostet der Liter Super E10 rund 8 Cent mehr als in den drei günstigsten Bundesländern. Und in NRW ist Diesel besonders teuer. Die ADAC-Experten sind sich sicher, das liegt vor allem am Niedrigwasser des Rheins. Denn die Tanklager und Raffinerien in NRW, Hessen und Rheinland-Pfalz sind viel abhängiger von den Transporten über den Fluss als die in anderen Bundesländern. Bayern zum Beispiel wird viel über große Pipelines aus dem Süden mit Rohöl versorgt. Unterm Strich ist Tanken bundesweit aktuell teuer, aber die Preisunterschiede zwischen den Bundesländern sind noch deutlicher als sonst.
0: Frauen schlafen besser, wenn sie nachts nicht neben einem Mann liegen. Das legt jetzt eine Studie der Uni Wien nahe. Schnarchen, Bewegungen des Partners oder auch Schwitzen in der Nacht stören demnach oft den gemeinsamen Schlaf. Die Forscher empfehlen deshalb getrennte Betten. Wer die Nähe zum Partner trotzdem nicht missen will, kann feste Rituale einführen, zum Beispiel einen gemeinsamen Tagesabschluss mit Kuscheln oder auch Erzählen vom Tag. Dazu raten die Experten.
3: Für Luxemburg und die gesamte Großregion. Es ist dicht bewölkt und es regnet immer wieder. Im Laufe des Tages lässt sich aber auch mal die Sonne blicken. Die Höchstwerte liegen zwischen 22 und 28 Grad. Und auch morgen geht der Tag dann mit vielen Wolken und Regen los. Im Laufe des Tages wird es dann trockener und auch die Sonne kann sich dann mal durch die Wolken kämpfen. Die Höchstwerte liegen morgen zwischen 20 und maximal 25 Grad. Hier ist der RTL-Verkehrsreport. Vorsicht A1 Luxemburg Richtung Trier. Zwischen Munzbach und Flachsweiler steht ein defekter Bus auf dem Standstreifen. A1 Trier Richtung Luxemburg. In Höhe der Ausfahrt Kirchberg ist die rechte Spur wegen einer Baustelle gesperrt. A7 Luxemburg Richtung Ettelbrück. Zwischen dem Tunnel Gusseler Berg und dem Tunnel Mersch. Behinderungen an einer Baustelle. Hier ist die linke Spur gesperrt. Und A13 Petonsch Richtung Schengen. Zwischen dem Bettenburger Kreuz und Friesonsch ist die rechte Spur wegen einer Baustelle gesperrt. Alle Infos gibt's auch auf rtlradio.de.
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9: 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August. 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

A7, Luxemburg Richtung Ettelbrück. Zwischen dem Tunnel Gusseler Berg und dem Merscher Tunnel Behinderungen wegen einer Baustelle in beiden Richtungen. Und hier sind die Veranstaltungstipps für Luxemburg und die gesamte Großregion. The Pussycat Dolls ist eine amerikanische Girlgroup, die in den 2000er Jahren weltweit große Erfolge feierte.

Frontfrau Nicole Scherzinger stand dabei meist im Mittelpunkt der Gruppe, so wie heute auch. Sie ist die einzige aus der damaligen Zeit, die noch mit dabei ist. Die Pussycat Dolls kommen am 13. September in die Rockhall nach Esch. Los geht's um 20 Uhr und Karten gibt's ab 104 Euro. Die Toten Hosen sind mit der Tour Trink aus, wir müssen gehen auf großer Reise, die von vielen Fans als Abschiedstournee interpretiert wird.

0: Die Toten Hosen kommen diesen Freitag und Samstag nach Nohfelden auf die Festwiese am Bostalsee. Los geht es um 18 Uhr. Das Konzert ist, wie soll es anders sein, ausverkauft. Aber mit ein bisschen Glück kannst du vielleicht noch eine Karte ergattern. Nico von Bülow alias Loriot, der Künstler, dem es stets auf vortreffliche Weise gelungen ist, das Absurde im Alltag sichtbar zu machen. Er begeisterte ein Millionenpublikum. Mit seinen Wortspielen und seiner Witzigkeit hat er die deutsche Sprache geprägt wie kein anderer. Jetzt kommen die schönsten Sketche Loriots zurück auf die Bühne. Das Ensemble präsentiert Loriots brillant beobachtete, groteske Situation des Alltags. Die Szenenwechsel werden charmant und einfallsreich musikalisch begleitet. Der große Loriot-Abend am 10. Oktober in der Europahalle in Trier. Los geht es um 20 Uhr und Karten bekommst du ab 44 Euro. Und wenn du auch noch einen Veranstaltungstipp für Luxemburg oder die gesamte Großregion hast, dann schick eine Mail über rtlradio.de.
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0: Ich bin Benjamin Herrmann. Guten Tag. Autoversicherungen werden wieder günstiger. Laut Berechnungen des Vergleichsportals Verivox deuten sich Preisentspannungen an. Uli Reitinger.
1: Die Kfz-Haftpflichtversicherung ist im Schnitt um 3% günstiger als im Vorjahr. Mit Teilkasko wird es etwas teurer und die Haftpflicht mit Vollkasko steigt im Preis im Vergleich zu 2025 um 2,5%. Experten sagen, das Risiko ist groß, dass die aktuell stabilen Preise nur eine Momentaufnahme sind, ein kurzes Durchatmen. Im Vergleich zu 2022 müssen Autofahrer für ihre Versicherung im Schnitt sagenhafte 52,8% mehr zahlen.
0: Für Mieter soll es einfacher werden, Klimaanlagen oder Sonnenblenden in der eigenen Wohnung einzubauen. Bundesjustizministerin Stefanie Hubig denkt über eine Änderung des Mietrechts nach. Bisher haben Mieter in Deutschland keinen gesetzlichen Anspruch auf den Einbau fest installierter Klimaanlagen oder von Verschattungen. Für so eine bauliche Veränderung ist in der Regel die Zustimmung des Vermieters nötig. OpenAI will die Sicherheit bei ihrer KI verstärken. Der Grund sind mehrere Vorfälle, bei denen sich ein Modell selbstständig gemacht hat und Systeme gehackt hat. Jetzt sollen automatisierte Systeme verdächtiges Verhalten wie Datenbankdiebstahlversuche erkennen und innerhalb von 30 Minuten Menschen alarmieren. Bis das funktioniert, werden keine weiteren Tests gemacht. Auch die KIs von Anthropic und Meta sind zuletzt bei Tests in fremde Systeme eingedrungen.
2: Für Luxemburg und die gesamte Großregion. Es ist dicht bewölkt und es regnet immer wieder. Im Laufe des Tages lässt sich aber auch mal die Sonne blicken. Die Höchstwerte liegen zwischen 22 und 28 Grad. Und auch morgen geht der Tag dann mit vielen Wolken und Regen los. Im Laufe des Tages wird es dann trockener und auch die Sonne kann sich dann mal durch die Wolken kämpfen. Die Höchstwerte liegen morgen zwischen 20 und maximal 25 Grad. Und hier ist der RTL-Verkehrsreport. Vorsicht der 8-9-Kirchen Richtung Saarlouis. In der Einfahrt vom Rastplatz Kutzhof steht ein defekter LKW. A1 Trier Richtung Luxemburg in Höhe der Ausfahrt Kirchberg ist die rechte Spur wegen Bauarbeiten gesperrt. A7 Luxemburg Richtung Ettelbrück zwischen dem Tunnel Gusseler Berg und dem Tunnel Mersch. Behinderungen wegen einer Baustelle. Hier ist die linke Spur gesperrt. So auch in der Gegenrichtung A7 Ettelbrück Richtung Luxemburg-Stadt zwischen dem Tunnel Mersch und dem Tunnel Gusseler Berg. Auch hier die linke Spur gesperrt. Gute und vor allen Dingen auch sichere Fahrt.
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0: 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Hier ist Angela Fingererben von Punkt 12. Schaltet gerne um Punkt 12 RTL ein, denn da geht es um den Dopamintrend. Habt ihr davon schon mal gehört? Das sind ganz auffällige Muster, kräftige Farben in unseren Zimmern. Also nichts mehr mit weiß oder beige oder hellgrau. Nein, die knalligen Farben, die sind nämlich super für unsere Stimmung. Was die sonst noch mit uns machen? Ich kann euch sagen, so einiges machen die mit uns. Schaltet gerne ein. Außerdem geht es um unseren Stoffwechsel. Wenn ihr ein bisschen zu viel auf den Hüften habt, Diäten ausprobiert und das alles nichts bringt, ein Grund kann ein langsamer Stoffwechsel sein. Aber den können wir beeinflussen und austricksen. Wie das funktioniert, das besprechen wir mit einem Experten bei uns im Studio. Außerdem geht es heute um die Royals. Am Mittwoch ist immer Royal Talk mit Michael Begasse. Und der verrät uns, dass ein Royal bei Let's Dance mitmacht. Wer das ist, schaut gerne vorbei. Ich freue mich auf euch.
1: 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Für Luxemburg und die gesamte Großregion schönen guten Tag. Die kostenpflichtige erste Klasse bei der luxemburgischen Bahngesellschaft CFL soll bleiben. Eine Abschaffung sei derzeit nicht geplant, antwortete Mobilitätsministerin Yuriko Backes auf eine parlamentarische Anfrage, wie L'Essentiel Online berichtet. Von den rund 31.500 verfügbaren Sitzplätzen in CFL-Zügen befinden sich derzeit etwa 4.100 in der ersten Klasse. Das entspricht etwas mehr als 13%. Hintergrund der Anfrage ist, dass der öffentliche Nahverkehr in Luxemburg seit dem 1. März 2020 kostenlos ist und Züge zu Stoßzeiten häufig stark ausgelastet sind. Ministerin Backes verweist unter anderem auf die Möglichkeit, die erste Klasse bei überfüllten Zügen vorübergehend freizugeben. In solchen Fällen könne das CFL-Begleitpersonal entscheiden, die Klassen aufzuheben. Weil der Rhein zu wenig Wasser führt, erreichen derzeit keine Kreuzfahrtschiffe mehr die Mosel. Auch der Traben-Trabacher Stadtbürgermeister Patrice Langer wünscht sich, dass sich das Wetter entspannt und die Kreuzfahrtschiffe bald wieder anlegen können, wie er im SWR-Interview sagte.
2: Also ich hoffe, dass sich das Wetter mehr oder minder beruhigt und dass wir das nicht jetzt jedes Jahr erleben müssen. Klimaschutz wäre natürlich angebracht und je weniger wir uns das Klima kümmern, je eher haben wir natürlich solche Probleme auf die Dauer.
1: Der Einzelhandel und die Gastronomie würden die fehlenden Gäste ebenfalls zu spüren bekommen. Im Saarland leben so viele junge Menschen im Elternhaushalt wie nirgendwo sonst in Deutschland. Das zeigt eine Auswertung des Statistischen Bundesamts für das vergangene Jahr, wie der SR berichtet. Demnach lebte mehr als ein Drittel der 18- bis 34-Jährigen im Saarland 2025 noch bei den Eltern. Der Anteil der jungen Männer war dabei höher als jener der jungen Frauen. Ein Grund könnten die steigenden Kosten für WG-Zimmer und Wohnungen sein. Nach einer Erhebung des Statistischen Bundesamts geben Studierende knapp über die Hälfte ihres Einkommens fürs Wohnen aus. 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
3: Und hier ist der RTL-Verkehrsreport. A1 Trier Richtung Luxemburg. In Höhde Ausfahrt Kirchberg ist die rechte Spur wegen einer Baustelle gesperrt. A7 Luxemburg Richtung Ettelbrück. Zwischen dem Tunnel Gusseler Berg und dem Tunnel Mersch. Behinderungen an einer Baustelle. Die linke Spur ist blockiert. So auch in der Gegenrichtung. Dann geht's auf die A8 Neunkirchen Richtung Saarlouis. Die Einfahrt vom Rastplatz Kutzhof ist wegen eines defekten LKW blockiert. Und alle Infos gibt es aktuell auch auf rtlradio.de.
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1: Ich bin Benjamin Herrmann. Guten Tag. Für Mieter soll es einfacher werden, Klimaanlagen oder Sonnenblenden in der eigenen Wohnung einzubauen. Bundesjustizministerin Stefanie Hubig denkt über eine Änderung des Mietrechts nach. Thomas Thunfeld.
2: Eine Sonnenblende oder gar eine Klimaanlage in die Mietwohnung einzubauen, das ist bislang gar nicht so einfach, weiß Justizministerin Hubig. Und deshalb schlägt sie vor, das Mietrecht an der Stelle zu ändern. Klare und praktikable Regelungen für Mieter und Vermieter, das ist ihr Ziel. Auch eine Grundgesetzänderung für mehr Hitzeschutz hält sie für eine gute Idee. Ihr Argument, dann könnte der Bund Länder und Gemeinden da besser unterstützen.
1: Autoversicherungen werden wieder günstiger. Laut Berechnungen des Vergleichsportals Verivox deuten sich Preisentspannungen an. Uli Reidinger.
3: Die Kfz-Haftpflichtversicherung ist im Schnitt um 3% günstiger als im Vorjahr. Mit Teilkasko wird es etwas teurer und die Haftpflicht mit Vollkasko steigt im Preis im Vergleich zu 2025 um 2,5%. Experten sagen, das Risiko ist groß, dass die aktuell stabilen Preise nur eine Momentaufnahme sind, ein kurzes Durchatmen. Im Vergleich zu 2022 müssen Autofahrer für ihre Versicherung im Schnitt sagenhafte 52,8% mehr zahlen.
1: Frauen schlafen besser, wenn sie nachts nicht neben einem Mann liegen. Das legt jetzt eine Studie der Uni Wien nahe. Schnarchen, Bewegungen des Partners oder auch Schwitzen in der Nacht stören demnach oft den gemeinsamen Schlaf. Die Forscher empfehlen deshalb getrennte Betten. Wer die Nähe zum Partner trotzdem nicht missen will, kann feste Rituale einführen, zum Beispiel einen gemeinsamen Tagesabschluss mit Kuscheln oder auch Erzählen vom Tag. Dazu raten die Experten.
4: Für Luxemburg und die gesamte Großregion. Es ist dicht bewölkt und es regnet immer wieder. Im Laufe des Tages lässt sich aber auch mal die Sonne blicken. Die Höchstwerte liegen zwischen 22 und 28 Grad. Und auch morgen geht der Tag dann mit vielen Wolken und Regen los. Im Laufe des Tages wird es dann trockener und auch die Sonne kann sich dann mal durch die Wolken kämpfen. Die Höchstwerte liegen morgen zwischen 20 und maximal 25 Grad. Und hier ist der RTL-Verkehrsreport A1 Luxemburg Richtung Trier. Im Gasbrecher Kreuz ist die linke Spur wegen eines Unfalls blockiert, stockender Verkehr. A1 Trier Richtung Luxemburg in Höhe der Ausfahrt-Kirchberg ist die rechte Spur wegen Bauarbeiten gesperrt. A7 Luxemburg Richtung Ettelbrück zwischen dem Tunnel Gusseler Berg und dem Tunnel Mersch. Behinderungen an einer Baustelle, das in beiden Richtungen. Und A62 Nonnweiler Richtung Landstuhl zwischen Nohfelden, Türkismühle und Birkenfeld. Behinderungen wegen eines Unfalls. Da wo es geht, gute und auch sichere Fahrt.
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0: hier der RTL-Verkehrsreport. Vorsicht auf der A1 Luxemburg Richtung Trier. Im Gaspericher Kreuz ist die linke Spur nach einem Unfall blockiert. Hier kommt es zu Verzögerungen. Dann geht es auf die A62 Nonnweiler Richtung Landstuhl zwischen Nofelden-Türkismühle. Auch hier kommt es zu Behinderungen nach einem Unfall. Eine Baustelle befindet sich auf der A1 Trier Richtung Luxemburg Stadt. In Höhe der Ausfahrt Kirchberg ist die rechte Spur gesperrt. Allen unterwegs eine gute und sichere Fahrt.
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1: Ich bin Philipp Ringel, guten Tag. Neue Festnahme rund um die Nord Stream-Anschläge. Ein weiterer Verdächtiger, ein Ukrainer, wurde in Kroatien festgenommen. Claudia Wächter berichtet.
2: Der festgenommene Ukrainer ist wohl ein Profitaucher. Und die Ermittler glauben, dass auch er zu der Gruppe Männer gehört, die damals Sprengsätze an den Gasleitungen in der Ostsee platziert haben. Durch die spektakuläre Aktion konnte kein Gas aus Russland mehr durch die Pipelines durchgeleitet werden. Der mutmaßliche Drahtzieher der Gruppe, der wurde bereits in Italien festgenommen. Als er dort im Urlaub war. Gegen ihn wurde bereits Anklage erhoben.
1: Dicke Fragezeichen nach zwei Zwischenfällen mit Flugzeugen am Airport München in nur wenigen Tagen. Flugexperten untersuchen jetzt die beiden beinahe Unfälle. In beiden Fällen wurden die Flugschreiber sichergestellt. Am Samstag hob zunächst eine Boeing-Maschine der Vietnam Airlines zu spät ab, weil sie zu langsam war. Sie rauschte über die Startbahn, kam gerade noch so in die Luft und entging dabei nur knapp einer Katastrophe. Die fast 300 Menschen an Bord blieben unverletzt. Am Montag dann der nächste Vorfall. Ein A380 der Lufthansa aus San Francisco kommend setzte zu früh auf und verfehlte die Landebahn. Auch hier blieben alle Passagiere unverletzt. ChatGPT gibt's bald mit Werbung. OpenAI will das schon nächste Woche einführen. Zu sehen ist die Werbung dann immer unter den Antworten des Chatbots. Wer die nicht sehen will, braucht etwa ein Plus-Abo. Das kostet 23 Euro pro Monat. Die KI-Entwickler wollen damit die riesigen Kosten für die Plattform decken. Laut Schätzungen nutzen gerade rund 80% der User die kostenlose Version.
3: Für Luxemburg und die gesamte Großregion. Es ist dicht bewölkt und zeitweise regnet es. Wenn überhaupt, zeigt sich die Sonne nur kurz. Am Abend sind auch einzelne Gewitter nicht ausgeschlossen. Das bei Höchstwerten zwischen 21 Grad in der Eifel und im Ösling und bis zu 27 Grad an Saar und Mosel. Morgen startet der Tag wolkenverhangen und regnerisch. Im Laufe des Tages wird es dann freundlicher. Das bei maximalen Temperaturen von 20 bis 25 Grad. Und hier der RTL-Verkehrsreport. Vorsicht auf der A8 Pirmasens Richtung Saarlouis im Kreuz Neunkirchen in der Überleitung zur A6 Richtung Saarbrücken. Hier steht ein defektes Auto. Dann geht's auf die A62 Nonnweiler Richtung Landstuhl. Zwischen Nofelden, Türkismühle und Bürgenfeld kommt's nach einem Unfall zu Behinderungen. Auf der B407 L170 zwischen Borg und Hellendorf. Hier befindet sich eine Ölspur auf der Fahrbahn. Allen unterwegs eine gute und sichere Fahrt.
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0: Und hier der RTL-Verkehrsreport. Vorsicht auf der A1 Trier Richtung Saarbrücken zwischen Hermskeil und Rastplatz Katzenberg. Hier ist Aquaplan in Gefahr. Dann geht's auf die A8 Pirmasens Richtung Saarlouis im Kreuz. Neunkirchen in der Überleitung zur A6 Richtung Saarbrücken stehen. Defektes Auto. Auf der CR163 in Luxemburg zwischen Abweiler und Leudelange liegt ein Baum auf der Fahrbahn. Allen unterwegs, egal wo es hingeht, gute und auch sichere Fahrt.
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0: Ich bin Philipp Ringe, guten Tag. 4 Jahre sind seit den Nord Stream-Anschlägen vergangen, jetzt gibt's eine weitere Festnahme. Ein Ukrainer, festgenommen in Kroatien. Mehr von Claudia Wächter.
1: Der festgenommene Ukrainer ist wohl ein Profitaucher. Und die Ermittler glauben, dass auch er zu der Gruppe Männer gehört, die damals Sprengsätze an den Gasleitungen in der Ostsee platziert haben. Durch die spektakuläre Aktion konnte kein Gas aus Russland mehr durch die Pipelines durchgeleitet werden. Der mutmaßliche Drahtzieher der Gruppe, der wurde bereits in Italien festgenommen, als er dort im Urlaub war. Gegen ihn wurde bereits Anklage erhoben.
0: Drohnen made in Germany. Ein Braunschweiger Unternehmen hat jetzt einen neuen Prototypen vorgestellt. Eine Überwachungsdrohne, die bis zu 40 Stunden lang im Einsatz sein kann, etwa um große Gebiete über der Nord- und Ostsee zu überwachen. Entwickelt wurde sie in Brandenburg. Hier soll sie dann wahrscheinlich später auch in Serie gebaut werden. ChatGPT gibt's bald mit Werbung. OpenAI will das schon nächste Woche einführen. Zu sehen ist die Werbung dann immer unter den Antworten des Chatbots. Wer die nicht sehen will, braucht etwa ein Plus-Abo. Das kostet 23 Euro pro Monat. Die KI-Entwickler wollen damit die riesigen Kosten für die Plattform decken. Laut Schätzungen nutzen gerade rund 80% der User die kostenlose Version.
2: Für Luxemburg und die gesamte Großregion. Heute Mittag ist es wechselnd bewölkt, dazwischen ist auch mal die Sonne zu sehen. Stellenweise sind Schauer unterwegs, auch einzelne Gewitter sind möglich. Die maximalen Temperaturen liegen zwischen 22 und 28 Grad. Morgen startet der Tag oft wolkenverhangen, vereinzelt regnet es noch. Im Tagesverlauf ist immer häufiger die Sonne zu sehen, das bei Höchstwerten an Saar, Mosel und Alzett von 20 bis 25 Grad. Hier der RTL-Verkehrsreport. Auf der A1 Richtung Saarbrücken zwischen Hermeskeil und Rastplatz Katzenberg kommt es zu Behinderungen wegen Wasser auf der Fahrbahn. Auf der CR 132 zwischen Wittenburg und Peponge kam es zu einem Unfall. Eine Spur ist hier blockiert. Auf der CR 163 zwischen Abweiler und Leudelange liegt ein Baum auf der Fahrbahn. Und den aktuellen Verkehrsservice gibt es auch online über rtlradio.de. Gute Fahrt!
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0: hier der RTL-Verkehrsreport. Vorsicht auf der A6. Mit Saarbrücken Richtung Kaiserslautern zwischen Saarbrücken-Vechingen und St. Ingbert West. Hier steht ein defekter Bus auf der rechten Fahrbahn. Auch in der Einfahrt St. Ingbert West kommt es wegen einer Unfallaufnahme zu Behinderungen. Dann geht's auf die B51 Trier Richtung Bitburg zwischen Windmühle und Kunkelborn. Hier steht ein defekter LKW. Allen unterwegs, egal wo es hingeht, gute und auch sichere Fahrt.
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1: Ich bin Philipp Ringel, guten Tag. Neue Festnahme rund um die Nord Stream-Anschläge. Ein weiterer Verdächtiger, ein Ukrainer, wurde in Kroatien festgenommen. Claudia Wächter berichtet.
2: Der festgenommene Ukrainer ist wohl ein Profitaucher. Und die Ermittler glauben, dass auch er zu der Gruppe Männer gehört, die damals Sprengsätze an den Gasleitungen in der Ostsee platziert haben. Durch die spektakuläre Aktion konnte kein Gas aus Russland mehr durch die Pipelines durchgeleitet werden. Der mutmaßliche Drahtzieher der Gruppe, der wurde bereits in Italien festgenommen. Als er dort im Urlaub war. Gegen ihn wurde bereits Anklage erhoben.
1: Die Airline Eurowings macht sich wieder auf den Weg nach Dubai. Mehrere Monate lang hatte die Lufthansa-Tochter wegen der Lage in Nahost Reisen dorthin ja eingestellt. Los geht's Ende Oktober, dann startet der Winterflugplan. Direktflüge gibt's ab Berlin, Stuttgart und Köln-Bonn. Der Mond hat einen neuen Fleck. Der Grund? Eine SpaceX-Rakete ist auf der Oberfläche aufgeschlagen und hat einen Krater hinterlassen. Der ist etwa 18 Meter breit und fast 3 Meter tief und auf Fotos auch zu sehen, sagt jetzt die NASA. Die Rakete war im Januar vergangenen Jahres gestartet. Ein Teil blieb im All. Sonnenaktivitäten und Gravitation haben es demnach in Richtung Mond gelenkt, sagt SpaceX.
3: RTL-Wetter. Für Luxemburg und die gesamte Großregion. Heute Mittag ist es wechselnd bewölkt, dazwischen ist auch mal die Sonne zu sehen. Stellenweise sind Schauer unterwegs, auch einzelne Gewitter sind möglich. Die maximalen Temperaturen liegen zwischen 22 und 28 Grad. Morgen startet der Tag oft wolkenverhangen, vereinzelt regnet es noch. Im Tagesverlauf ist immer häufiger die Sonne zu sehen, das bei Höchstwerten an Saar, Mosel und Alzette von 20 bis 25 Grad. Hier der RTL-Verkehrsreport. Auf der A6 Metzerbrücken Richtung Kaiserslautern zwischen Saarbrücken-Vechingen und St. Ingbert West stehen defekter Bus. Die rechte Fahrbahn ist hier blockiert. Dann geht's auf die A620 Saarbrücken Richtung Saarlouis zwischen Saarbrücken-Klarental und Völklingen-Ost. Hier befindet sich eine ungesicherte Unfallstelle. Und Vorsicht auf der B51 Trier Richtung Bitburg zwischen Windmühle und Kunkelborn stehen defekter LKW. Gute Fahrt!

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Radio Feel Good Music am Feel Good Nachmittag, heute am Mittwoch wieder mit mir, Aileen Osei, stellvertretend für Sarah Oswald. Sarah sendet ja diese Woche in Köln für RTL Deutschland am Morgen und wir bündeln ja hier alles aus unserer RTL-Welt und ich habe heute Schauspielerin Olivia Marei zu Gast, bekannt aus Gute Zeiten, Schlechte Zeiten und jeder Fan weiß es, aktuell ist ihre Rolle Antonia Ahrens absolut im Fokus und macht dort sehr viel durch und wir werden hier heute exklusiv erfahren, wie es mit ihrer Rolle weitergeht. In 8 Minuten geht's los, also unbedingt dranbleiben. Jetzt zuerst Get Lucky. Einen schönen Feel Good Nachmittag auf RTL Radio. 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

0: 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Zu Gast bei uns Olivia Marei, natürlich absolut bekannt aus Gute Zeiten, Schlechte Zeiten von RTL aus dem TV. Schön, dass du hier bei uns bist, liebe Olivia.
1: Ja, hallo Aileen. Ich freue mich sehr, dass ich hier sein kann. Besonders, wenn man bedenkt, dass wir uns tatsächlich ja privat schon so lange kennen. Deswegen ist es für mich hier wirklich so eine kleine Plauderstunde. Und ich vergesse jetzt einfach mal, dass da draußen tatsächlich auch Leute sind, die uns zuhören. Hi, natürlich an dieser Stelle trotzdem auch an euch.
0: Das hast du schön gesagt. Und Olivia, wir sind ja RTL Radio mit Feel Good Music. Deshalb müssen wir natürlich wissen, was ist dein persönlicher Feel Good Moment, bei dem sofort alles ein bisschen besser wird?
1: Oh, ich sag's dir, vielleicht bin ich schon ein bisschen der Zeit voraus, aber ich bin schon so im Herbstmodus. Hier in Berlin ist es ja tatsächlich jetzt schon ein bisschen kälter geworden und da muss ich natürlich sofort an die Badewanne denken. Ich liebe es, wenn ich mich einfach nach einem harten Arbeitstag in die Wanne verkrümle, meinem Mann sage, du hast jetzt eine Stunde nochmal die Kinder, ich brauche das jetzt ganz kurz und dann mache ich mir echt noch einen Tee oder ein Wasser und höre dabei Podcasts und versinke so in der warmen Wanne und ich liebe es. Da habe ich immer so das Gefühl, okay, die Welt ist in Ordnung.
0: Das kann ich total nachvollziehen und bestimmt auch alle Hörerinnen und Hörer. Olivia, du bist ja jetzt den ganzen Feel-Good-Nachmittag hier bei uns bis heute Abend 19 Uhr. Gleich in der nächsten Stunde wirst du auch exklusiv verraten, wie es mit deiner Rolle Antonia Ahrens weitergeht. Zuerst gleich Golden Huntrix auf RTL Radio. 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
3: Für Luxemburg und die gesamte Großregion schönen guten Tag. Mittlerweile kennt man sie nicht nur in Luxemburg, sondern auch weit darüber hinaus. Die vielfach wiederverwendbare und stabile Öko-Tüte zum Einkaufen in Luxemburg. Laut Regierung hat sie inzwischen rund 1,9 Milliarden Einwegplastiktüten ersetzt, wie L'Essentiel Online berichtet. Dadurch seien etwa 13.000 Tonnen Plastik und umgerechnet 29 Millionen Liter Erdöl eingespart worden. Die Mehrheit der Verbraucher kaufe derzeit noch zwischen einer und fünf sogenannter Öko-Tüten pro Jahr. Die SPD-Fraktion im Saarländischen Landtag unterstützt den Plan der Bundes-SPD, den Hitzeschutz im Grundgesetz festzuschreiben. Die CDU sieht den Vorschlag kritisch, so Fraktionschef Stefan Toscani im SR-Interview.
4: Bevor man jetzt guckt, immer neue Programme aufzulegen oder gar eine Grundgesetzänderung zu machen, die ja zunächst mal praktisch nichts bringt, sagen wir, lasst uns bestehende Programme, die da sind, besser nutzen.
3: Auch die AfD-Fraktion lehnt den Vorschlag einer Grundgesetzänderung ab. Rheinland-Pfalz muss nach Ansicht der grünen Landtagsfraktionschefin Katrin Eder den erfolgreich eingeschlagenen Weg naturnaher Wälder unbedingt konsequent weitergehen. Das besonders waldreiche Rheinland-Pfalz sei, so Zitat, in diesem Klimakrisensommer bislang nicht ganz so verheerend von Waldbränden getroffen worden wie etwa Belgien und

0: Einfahrt St. Ingbert West kommt es wegen einer Unfallaufnahme zu Behinderungen. Dann geht's auf die B51 Trier Richtung Bitburg zwischen Windmühle und Kuckelborn. Hier kommt es zu Behinderungen durch einen defekten LKW. Eine Baustelle befindet sich auf der 7 Luxemburg Richtung Ettelbrück. Zwischen dem Tunnel Gusselerberg und dem Tunnel Mersch ist die linke Spur wegen Bauarbeiten gesperrt. Gute Fahrt.
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Heute am Mittwoch. Lasst es euch gut gehen, egal wie das Wetter auch draußen ist. Wir sind hier auf jeden Fall der Sender zum Wohlfühlen mit Feel Good Music von den 80ern bis heute. Gleich auch Desiree live. Zuerst jetzt Daryl Hall.

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1: Ich bin Philipp Ringel, guten Tag. Entwarnung bei Jamal Musiala. Nachdem der Bayern-Kicker erneut zusammengebrochen ist, geht es ihm laut eigener Aussage soweit gut. Und er wird wohl auch weiter Fußball spielen können, so der Rekordmeister. Uli Reitinger.
2: Diese Form epileptischer Anfälle ist normalerweise gut zu behandeln. Und man darf nicht vergessen, der FC Bayern hat eine medizinische Abteilung auf Top-Niveau. Die besten Voraussetzungen, dass man Musiala auf dem Platz in Zukunft nichts mehr anmerken wird von seiner Erkrankung. Ob er allerdings schon am Samstag im Supercup-Spiel gegen Dortmund oder zum Bundesliga-Start eine Woche später zum Einsatz kommen kann, ist noch offen. Der Schreck nach den Zusammenbrüchen in den Testspielen gegen Leipzig und gegen Heidenheim sitzt nicht nur bei den Fans schon noch tief.
1: Die Airline Eurowings macht sich wieder auf den Weg nach Dubai. Mehrere Monate lang hatte die Lufthansa-Tochter wegen der Lage in Nahost Reisen dorthin ja eingestellt. Los geht's Ende Oktober, dann startet der Winterflugplan. Direktflüge gibt's ab Berlin, Stuttgart und Köln-Bonn. Der Mond hat einen neuen Fleck. Der Grund? Eine SpaceX-Rakete ist auf der Oberfläche aufgeschlagen und hat einen Krater hinterlassen. Der ist etwa 18 Meter breit und fast 3 Meter tief und auf Fotos auch zu sehen, sagt jetzt die NASA. Die Rakete war im Januar vergangenen Jahres gestartet. Ein Teil blieb im All. Sonnenaktivitäten und Gravitation haben es demnach in Richtung Mond gelenkt, sagt SpaceX.
3: RTL-Wetter. Für Luxemburg und die gesamte Großregion. Heute Mittag ist es wechselnd bewölkt, dazwischen ist auch mal die Sonne zu sehen. Stellenweise sind Schauer unterwegs, auch einzelne Gewitter sind möglich. Die maximalen Temperaturen liegen zwischen 22 und 28 Grad. Morgen startet der Tag oft wolkenverhangen, vereinzelt regnet es noch. Im Tagesverlauf ist immer häufiger die Sonne zu sehen, das bei Höchstwerten an Saar, Mosel und Alzett von 20 bis 25 Grad. Hier der RTL-Verkehrsreport. Vorsicht auf der A1 Luxemburg Richtung Trier. Zwischen dem Tunnel Hohwald und der Ausfahrt Sandweiler steht ein defektes Auto auf der Pannenspur. Dann geht's auf die B51 Trier Richtung Bitburg zwischen Windmühle und Kuckelborn. Hier kommt es immer noch zu Behinderungen durch einen defekten LKW. Auf der A7 Luxemburg Richtung Ettelbrück zwischen dem Tunnel Gusselerberg und dem Tunnel Mersch kommt es zu Behinderungen wegen einer Baustelle. Die linke Spur ist blockiert.
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10: 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Und heute Nachmittag auch zu Gast ist Schauspielerin Olivia Marei von Gute Zeiten, Schlechte Zeiten. Jetzt zuerst Pitbull Fireball auf RTL Radio.
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Und wir bündeln ja hier alles aus unserer RTL-Welt. Heute Abend um 19.40 Uhr im TV bei Gute Zeiten, Schlechte Zeiten wird die Rolle Antonia Ahrens das erste Mal mit ihrer wahren Identität so richtig konfrontiert. Und wir haben heute Schauspielerin Olivia Marei zu Gast. Und sie verrät uns gleich exklusiv, wie es mit ihrer Rolle weitergeht. Jetzt ist es gleich soweit. Zuerst I Can See Clearly Now.

0: 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Und wir sind ja noch ganz neu und hier bei uns bekommt ihr natürlich auch exklusive Einblicke. Heute zu Gast Olivia Marei von Gute Zeiten, Schlechte Zeiten. Olivia, jetzt erfahren wir exklusiv, wie geht es denn mit deiner Rolle Antonia Ahrens weiter?
1: Also für Toni kann man ja wirklich gerade sagen, dass sie wahrscheinlich an einem der tiefsten Punkte in ihrem Leben ist. Und da habe ich natürlich auch die Hoffnung, es kann nur noch bergauf gehen. Es ist natürlich sehr schön, dass sie auch ihren Bruder Louis gerade an ihrer Seite hat und dass man da wieder diese Geschwisterliebe, auch wenn sich herausgestellt hat, dass es keine leiblichen Geschwister sind, dass man die trotzdem spürt. Und ich habe natürlich die Hoffnung, dass sie in dem Kreis ihrer Freunde und Freundinnen wirklich aufgefangen wird. Und wer weiß, ich meine, es gibt ja so ein paar Sachen, die einem immer vorwärts helfen nach einer Trennung oder nachdem man erfahren hat, dass die Mutter nicht die Mutter ist, sondern zwei Menschen umgebracht hat. Da gibt es doch so Sachen wie zum Beispiel, ich weiß nicht, eine Typveränderung. Das könnte ich mir auch gut vorstellen bei Toni, oder? Also wer weiß, vielleicht hat sie ja einfach mal vor, sich da ein bisschen neu zu erfinden.
0: Wow, danke Olivia. Jetzt haben wir das exklusiv erfahren. Also eine Typveränderung. Spannend. Ja, wirklich krass. Also danke, dass du auch noch weiter hier bei uns bist. Und viel guten Nachmittag. Jetzt geht es gleich weiter mit Phil Collins und unter anderem auch Bruno Mars.
2: Hier der RTL-Verkehrsreport. Vorsicht auf der A1 Luxemburg Richtung Trier. Zwischen dem Tunnel Howald und der Ausfahrt Sandweiler haben stehen defektes Auto auf der Pannenspur. Vorsicht auf der A8 Saarlouis Luxemburg. Zwischen Merzig-Schwemlingen und Merzig-Wellingen in beiden Richtungen sind Personen auf der Fahrbahn. Und es staut sich auf der A620 Richtung Saarbrücken. Zwischen Völklingen-Ost und Saarbrücken-Gersweiler. 12 Minuten dauert es hier länger. Allen unterwegs gute und sichere Fahrt.
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Beauty-Salon ist ja auch wirklich immer ein schöner Feel-Good-Moment. Und wir gehen hier auch weiter rein in den Feel-Good-Nachmittag ab Richtung Feierabend. Jetzt mit Safe Tonight.

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0: Ich bin Philipp Ringe, guten Tag. Neue Festnahme rund um die Nord Stream-Anschläge. Ein weiterer Verdächtiger, ein Ukrainer, wurde in Kroatien festgenommen. Claudia Wächter berichtet.
1: Der festgenommene Ukrainer ist wohl ein Profitaucher. Und die Ermittler glauben, dass auch er zu der Gruppe Männer gehört, die damals Sprengsätze an den Gasleitungen in der Ostsee platziert haben. Durch die spektakuläre Aktion konnte kein Gas aus Russland mehr durch die Pipelines durchgeleitet werden. Der mutmaßliche Drahtzieher der Gruppe, der wurde bereits in Italien festgenommen. Als er dort im Urlaub war. Gegen ihn wurde bereits Anklage erhoben.
0: ChatGPT gibt's bald mit Werbung. OpenAI will das schon nächste Woche einführen. Zu sehen ist die Werbung dann immer unter den Antworten des Chatbots. Wer die nicht sehen will, braucht etwa ein Plus-Abo. Das kostet 23 Euro pro Monat. Die KI-Entwickler wollen damit die riesigen Kosten für die Plattform decken. Laut Schätzungen nutzen gerade rund 80% der User die kostenlose Version. Formel-1-Legende Michael Schumacher ist bald auf Netflix unterwegs. Die Dokumentation über den Rekordweltmeister ist ab dem 2. Oktober zu sehen. Dabei geht's um Schumis Erfolgssaison im Jahr 1994. In dem Jahr gewann er seinen ersten von insgesamt 7 Weltmeistertiteln.
2: Für Luxemburg und die gesamte Brustregion. Freundlich und trocken geht's in den Feierabend bei aktuell 23 bis 28 Grad. In der Nacht wird es sehr ungemütlich, die Wolkendecke wird immer dichter, es ist windig und es regnet zum Teil anhaltend und kräftig. Dazu muss mit Gewittern gerechnet werden. Dabei sinken die Temperaturen auf 17 bis 12 Grad. Morgen startet der Tag wolkenverhangen und regnerisch. Im Laufe des Tages wird es dann freundlicher bei Höchstwerten von 20 bis 25 Grad. Und hier der RTL-Verkehrsreport. Vorsicht auf der A8 Karlsruhe Richtung Neunkirchen zwischen Einöd und Limbach. Hier steht ein defektes Auto auf der rechten Fahrbahn und es befinden sich Personen auf der Fahrbahn. Eine Baustelle gibt's auf der A8 Saarlouis Richtung Neunkirchen zwischen Kreuzerbrücken und Merchweiler. Hier ist die rechte Fahrbahn gesperrt. Und alle Infos, die gibt es aktuell auch auf rtlradio.de. Allen unterwegs, gute Fahrt!
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Radio Feel Good Music von den 80ern bis heute im Feel Good Nachmittag. Und in knapp 9 Minuten schalte ich direkt rüber nach Köln und zwar zu meinem lieben TV-Kollegen Kena Amor. Kena bereitet gerade RTL exklusiv das Star-Magazin vor und dann erfahren wir hier schon mal, welche spannenden Themen es heute Abend gibt. Zuerst jetzt Katy Perry, Firework.

0: RTL Radio Feel Good Music von den 80ern bis heute. Und hier hört ihr auch die bekannten TV-Stimmen. Ich schalte direkt rüber jetzt zu meinem TV-Kollegen Kena Amor nach Köln. Kena bereitet gerade RTL-exklusiv das Star-Magazin vor. Was erwartet uns da heute?
1: Hi Aline, guten Nachmittag aus Köln. Kena Amor hier. Ja, wir haben heute ein sehr bewegendes Interview von Königin Camilla. Zum ersten Mal spricht sie offen über die Krebserkrankung ihres Mannes, König Charles. Eine absolute Seltenheit. Und wir sind ganz beeindruckt von Lindenstraßenstar Rebecca Simonet-Barum. Die Schauspielerin hat 20 Kilo abgenommen und das ganz ohne Abnehmspritze und Sport. Wie sie das geschafft hat, heute um 18.30 Uhr bei Exklusiv. Und ich freue mich.
0: Danke, lieber Kena, schon mal für diesen Einblick. Und hier bei uns geht's jetzt gleich weiter mit Sunshine Reggae auf RTL Radio. 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
0: Auf der A7 Richtung Luxemburg-Stadt hinter der Auffahrt Waldhof stehen defektes Auto. Auf der A13 Pittange Richtung Schengen hinter dem Bettenburger Kreuz stehen defektes Auto. Allen unterwegs, egal wo es hingeht, eine gute Fahrt.
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5: 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Unser Film der Woche heißt Spaziergang nach Syrakus und ist ein Spielfilm basierend auf dem Roman Der Spaziergang von Rostock nach Syrakus von Friedrich Christian Delius. Einmal nach Syrakus auf Sizilien und zurück. Davon träumt Paul Gompitz. Mit einer Reise nach Sizilien will er auf den Spuren des Dichters Johann Gottlieb Säume wandeln. Da gibt es allerdings ein kleines Problem. Wir haben das Jahr 1982 und Paul lebt in der DDR.
6: Ich würde gern mit dir nach Italien wandern.
7: Ja, wenn du mir die richtigen Schuhe besorgst.
6: Guten Tag, Paul Gompitz hier. Gibt es eine Möglichkeit, Italien näher zu kommen als Mitglied der Liga für Völkerfreundschaft?
8: Wollen Sie hinreisen?
6: Soweit habe ich da jetzt noch gar nicht gedacht. Paul Gompitz, Rostock. Ich will segeln lernen. Jetzt.
7: Paul, du machst keinen Mist.
6: Nee.
5: Alle Versuche, eine offizielle Genehmigung für seine Ausreise zu bekommen, scheitern. Alles wird abgelehnt. Was bleibt Paul also übrig? Er muss seine Flucht planen. Was die Sache nicht einfacher macht, er will danach ja wieder nach Hause zurück. Zurück nach Rostock, zur Ostsee, zu seiner Frau Anne. Paul hat also einen weiteren verwegenen Plan.
6: Ich betrachte meinen Grenzübertritt nicht als Flucht. Ich will zurück in die DDR. Und das war immer klar.
9: Sie haben eine schwere Straftat begangen.
5: Spaziergang nach Syrakus ist kein klassischer Fluchtthriller, sondern eher eine richtig schön skurrile Reisetragikomödie mit ganz viel Charme. Und einem wie immer ganz wundervollen Charlie Hübner als Hauptdarsteller mit einem Gespür für besondere Charaktere. 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Ein Spaziergang, der sich wirklich lohnt. 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

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Es geht immer mehr rein in den Feierabend. Genießt den. Und gleich in der nächsten Stunde erzählt Schauspielerin Olivia Marei, wie sie ihren Arbeitsstress des Tages im Feierabend abschüttelt. Sie ist ja heute hier bei uns zu Gast im Studio. Jetzt geht's weiter mit Feel Good Music. Dancing with myself.

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3: Ich bin Philipp Ringe. Guten Tag. Mehr Hitzeschutz für uns, auch wenn dafür am Grundgesetz rumgeschraubt werden muss. Dafür sind laut einer neuen Umfrage knapp 2/3 der Deutschen. Für Mieter soll es bei dem Thema übrigens schon bald mehr Unterstützung geben, so Bundesjustizministerin Hubig gegenüber der Rheinischen Post. Thomas Thunfeld.
4: Eine Sonnenblende oder gar eine Klimaanlage in die Mietwohnung einzubauen, das ist bislang gar nicht so einfach, weiß Justizministerin Hubig. Und deshalb schlägt sie vor, das Mietrecht an der Stelle zu ändern. Klare und praktikable Regelungen für Mieter und Vermieter, das ist ihr Ziel. Auch eine Grundgesetzänderung für mehr Hitzeschutz hält sie für eine gute Idee. Ihr Argument, dann könnte der Bund Länder und Gemeinden da besser unterstützen.
3: Geklaute Kabel, zerkloppte Scheiben. Vandalismus hat die Bahn im letzten Jahr jede Menge Geld gekostet. Mehr als 30 Millionen Euro, sagt jetzt das Bundesverkehrsministerium. Vor allem geht's dabei um geklaute Kupferkabel oder Graffiti-Schmierereien. Im Regionalverkehr lagen die Kosten bei 12 und im Fernverkehr bei 2,5 Millionen Euro. Ein kleines Schaf auf großer Tour. Im Münsterland hat so eine Wollnase anscheinend die Wanderlust gepackt, denn das Tier ist aus seinem Zuhause ausgebüxt, dann zu einem örtlichen Busunternehmen gelaufen und hat es sich dort in einem abgestellten Bus gemütlich gemacht. Der Brummi wurde gerade sauber gemacht, fuhr also mit tierischer Begleitung einmal durch die Waschanlage. Nach der wortwörtlich Spritztour konnte das Tier dann aus dem Bus gelockt und wieder seinem Besitzer übergeben werden.
5: Für Luxemburg und die gesamte Großregion. Am Abend ist es freundlich und trocken bei aktuell um die 25 Grad. In der Nacht wird es sehr ungemütlich, die Wolkendecke wird immer dichter, dazu ist es windig und es regnet zum Teil anhaltend und kräftig. Auch mit Gewittern muss gerechnet werden, dabei sinken die Temperaturen auf 17 bis 12 Grad. Und morgen startet der Tag wolkenverhangen und regnerisch. Im Tagesverlauf wird es dann freundlicher bei Höchstwerten von 20 bis 25 Grad. Und hier der RTL-Verkehrsreport auf der A7 Richtung Luxemburgstadt. Hinter der Auffahrt Waldhof stehen defektes Auto. Auf der A13 Pittange Richtung Schengen zwischen der Ausfahrt Schifflange und der Roten Brücke stehen defektes Auto. Und auf der A64A Trier Richtung Hermeskeil auf der Überleitung zur B53 Richtung Cochem. Hier stehen defekter LKW. Vorsicht im Kurvenbereich. Allen unterwegs eine gute und sichere Fahrt.
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Feel Good Music von den 80ern bis heute und für die meisten dann heute ja auch Bergfest. Die Hälfte der Arbeitswoche geschafft. Einige Bundesländer haben sogar auch noch Sommerferien. Jetzt ist auf jeden Fall schon der frühe Abend da und ich hoffe für euch der Feierabend. Jetzt mit Olivia Dean.

0: 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Und wir sind ja noch ganz neu. Hier bündeln wir alles aus unserer RTL-Welt. Hier bekommt ihr auch bekannte TV-Stimmen zu hören. Heute zu Gast Schauspielerin Olivia Mareil von Gute Zeiten, Schlechte Zeiten. Und Olivia, wie schaffst du es denn, das ganze Dramatische, was du bei der Arbeit spielst, im Feierabend wirklich abzulegen und den Arbeitsstress zu vergessen?
1: Das sind immer die Momente, wo ich einfach so glücklich darüber bin, dass ich Kinder habe, weil die lassen einem überhaupt gar nicht die Ruhe, da jetzt noch viel drüber nachzudenken. Also es ist echt so, sobald ich dann durch die Haustür komme, werde ich ja schon gleich bombardiert mit Liebe und Umarmungen und manchmal auch einem Wutanfall, wie das so ist. Und da hat man wirklich gar keine Zeit. Wobei ich auch erzählen kann, dass in dieser Zeit, in der wir dieses ganze Drama um Nina und die ganze Mordgeschichte und Tonis Scheidung, all das gedreht haben, da gab es einmal einen Moment, wo die Kinder dann im Bett waren und ich saß auf dem Sofa und mein Mann und ich wollten es uns gerade ganz gemütlich machen, so Date-Night-mäßig. Und plötzlich habe ich einfach angefangen zu heulen, wie ein Schlosshund. Und mein Mann guckt mich auch so von der Seite an und fragt, Olivia, was ist denn jetzt los? Und ich meinte, ich weiß selber nicht, was los ist. Es ist eigentlich alles okay, aber ich glaube, mein Körper kommt gerade nicht nach. Weil der Körper selbst kann ja gar nicht unterscheiden, okay, ist dieses ständige Weinen jetzt, ist das echt, ist das wahrhaftig oder ist das nur gespielt? Sondern der merkt ja nur, okay, da ist gerade was Arges im Busch, sag ich mal.
0: Oh, danke für diesen spannenden Einblick. Und es gibt ja auch uns, genau dafür dann zu entspannen mit Feel Good Music. Gleich One Republic.
2: Hier der RTL Verkehrsreport. Vorsicht auf der A6 Kaiserslautern Richtung Saarbrücken in Höhe St. Ingbert Mitte steht ein defektes Fahrzeug. Auf der A7 Ettelbrück Richtung Luxemburgstadt im Tunnel Gruft steht ein defektes Auto auf der rechten Fahrspur. Und auf der A64A Trier Richtung Hermeskeil auf der Überleitung zur B53 Richtung Cochem hier steht ein defekter LKW im Kurvenbereich. Allen unterwegs, ganz egal wo es hingeht, gute und auch sichere Fahrt.
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0: Der Radio Feel Good Music von den 80ern bis heute. Und heute war auch zu Gast Olivia Marei, Schauspielerin von Gute Zeiten, Schlechte Zeiten. Vielen Dank für den Einblick zu deiner Rolle, Antonia Arendt. Jetzt wissen wir schon, eine Typveränderung kommt. Kannst du uns sonst noch was sagen?
1: Die große Frage ist ja natürlich auch, was sie mit ihrem Namen macht. Sie hat ja jetzt rausgefunden, dass sie eigentlich Franka Wagner heißt. Das ist ja auch nochmal eine große Sache. Also ich glaube, da können alle da draußen hier zuhören, ganz gespannt sein und auf jeden Fall natürlich reinschalten um 19.40 Uhr bei RTL von Montag bis Freitag oder natürlich auch jederzeit auf RTL Plus.
0: Danke, liebe Olivia, dass du bei uns zu Gast warst.
1: Danke, Aileen, und danke euch draußen.
0: Und jetzt noch einen weiteren schönen, entspannten Abend mit RTL Radio. Feel Good Music.

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1: Ich bin Philipp Ringel, guten Tag. Mehr Hitzeschutz für uns, auch wenn dafür am Grundgesetz rumgeschraubt werden muss. Dafür sind laut einer neuen Umfrage knapp 2/3 der Deutschen. Für Mieter soll es bei dem Thema übrigens schon bald mehr Unterstützung geben, so Bundesjustizministerin Hubig gegenüber der Rheinischen Post. Thomas Thunfeld.
2: Eine Sonnenblende oder gar eine Klimaanlage in die Mietwohnung einzubauen, das ist bislang gar nicht so einfach, weiß Justizministerin Hubig. Und deshalb schlägt sie vor, das Mietrecht an der Stelle zu ändern. Klare und praktikable Regelungen für Mieter und Vermieter, das ist ihr Ziel. Auch eine Grundgesetzänderung für mehr Hitzeschutz hält sie für eine gute Idee. Ihr Argument, dann könnte der Bund Länder und Gemeinden da besser unterstützen.
1: Geklaute Kabel, zerkloppte Scheiben. Vandalismus hat die Bahn im letzten Jahr jede Menge Geld gekostet. Mehr als 30 Millionen Euro, sagt jetzt das Bundesverkehrsministerium. Vor allem geht's dabei um geklaute Kupferkabel oder Graffiti-Schmierereien. Im Regionalverkehr lagen die Kosten bei 12 und im Fernverkehr bei 2,5 Millionen Euro. Ein kleines Schaf auf großer Tour. Im Münsterland hat so eine Wollnase anscheinend die Wanderlust gepackt, denn das Tier ist aus seinem Zuhause ausgebüxt, dann zu einem örtlichen Busunternehmen gelaufen und hat es sich dort in einem abgestellten Bus gemütlich gemacht. Der Brummi wurde gerade sauber gemacht, fuhr also mit tierischer Begleitung einmal durch die Waschanlage. Nach der wortwörtlich Spritztour konnte das Tier dann aus dem Bus gelockt und wieder seinem Besitzer übergeben werden.
3: Für Luxemburg und die gesamte Großregion. Am Abend ist es freundlich und trocken bei aktuell um die 25 Grad. In der Nacht wird es sehr ungemütlich, die Wolkendecke wird immer dichter, dazu ist es windig und es regnet zum Teil anhaltend und kräftig. Auch mit Gewittern muss gerechnet werden, dabei sinken die Temperaturen auf 17 bis 12 Grad. Und morgen startet der Tag wolkenverhangen und regnerisch. Im Tagesverlauf wird es dann freundlicher bei Höchstwerten von 20 bis 25 Grad. Und hier der RTL-Verkehrsreport. Vorsicht auf der A6 Mannheim Richtung Saarbrücken in Höhe St. Ingbert Mitte. Hier stehen mehrere Fahrzeuge auf der rechten Fahrbahn. Dann geht's auf die A64A Trier Richtung Hermeskeil. Auf der Überleitung zur B53 Richtung Cochem. Hier stehen defekter LKW. Vorsicht im Kurvenbereich. Allen unterwegs eine gute und sichere Fahrt.
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1: Ich bin Philipp Ringe und das sind die wichtigsten Meldungen des Tages. Der große Waldbrand in Belgien nahe der deutschen Grenze ist mehr und mehr unter Kontrolle. Laut Behördenangaben haben die Einsatzkräfte die Flammen mittlerweile eingekesselt. Eine komplette Entwarnung gibt es aber noch nicht. Ursula Winkler.
2: Großes Aufatmen auch auf der deutschen Seite der Grenze. Das Feuer nähert sich nicht mehr. Die Löscharbeiten und der Regen haben die Ausbreitung gestoppt. Die Stadt Monschau hob die Evakuierung mehrerer Straßenzüge auf. Rund 30 Menschen dürfen endlich zurück in ihre Häuser. Die meisten waren seit Sonntag bei Freunden oder Verwandten untergekommen. Kommen, manche auch in einer Notunterkunft. In der Städteregion Aachen kann man das Feuer noch deutlich riechen und die Behörden empfehlen, vorsorglich Fenster und Türen geschlossen zu halten. Aber sie entwarnen auch. Die gemessenen Schadstoffkonzentrationen in der Luft liegen demnach unter den Grenzwerten.
1: 4 Jahre nach den Nord Stream-Anschlägen wurde jetzt ein weiterer Verdächtiger gefasst. Das sagt die Bundesanwaltschaft. Dabei geht es um einen Ukrainer. Er wurde in Kroatien festgenommen.
3: Die Ermittler glauben, dass auch er zu der Gruppe Männer gehört, die damals Sprengsätze an den Gasleitungen in der Ostsee platziert haben. Durch die spektakuläre Aktion konnte kein Gas aus Russland mehr durch die Pipelines durchgeleitet werden. Der mutmaßliche Drahtzieher der Gruppe, der wurde bereits in Italien festgenommen, als er dort im Urlaub war. Gegen ihn wurde bereits Anklage erhoben. Claudia Wächter, Nachrichtenredaktion.
1: Neue Drohnen made in Germany. Das Unternehmen AeroData hat einen neuen Prototypen jetzt vorgestellt. Eine Aufklärungsdrohne, die bis zu 40 Stunden in der Luft eingesetzt werden kann, etwa zur Überwachung von Nord- und Ostsee. Entwickelt wurde die Drohne in Brandenburg. Hier könnte später auch die Serienproduktion starten. Ein erster Testflug ist für Oktober geplant. Geklaute Kabel, zerkloppte Scheiben. Vandalismus hat die Bahn im letzten Jahr jede Menge Geld gekostet. Mehr als 30 Millionen Euro, sagt jetzt das Bundesverkehrsministerium. Vor allem geht es dabei um geklaute Kupferkabel oder Graffiti-Schmierereien. Im Regionalverkehr lagen die Kosten bei 12 und im Fernverkehr bei 2,5 Millionen Euro. Die Airline Eurowings macht sich wieder auf den Weg nach Dubai. Mehrere Monate lang hatte die Lufthansa-Tochter wegen der Lage in Nahost Reisen dorthin ja eingestellt. Los geht's Ende Oktober, dann startet der Winterflugplan. Direktflüge gibt's ab Berlin, Stuttgart und Köln-Bonn. Die Deutschen schlafen zu wenig. Das zeigt jetzt eine Untersuchung des Robert-Koch-Instituts. Im Schnitt liegt die Schlafdauer bei Erwachsenen in der Woche bei weniger als 7 Stunden. Und das ist laut internationalen Schlafempfehlungen zu kurz. Männer sind davon übrigens deutlich häufiger betroffen. Rund 43% schlafen zu wenig. Bei den Frauen sind es nur 33%. Immerhin, demnach tanken wir dafür am Wochenende nachts etwas mehr Kraft für den Tag.
4: Für Luxemburg und die gesamte Großregion. Die Wolkendecke ist dicht, dazu ist es windig und es regnet zum Teil anhaltend und kräftig. Auch mit Gewittern muss gerechnet werden, dabei sinken die Temperaturen auf 17 bis 12 Grad. Tagsüber ist zunächst wolkenverhangen, stellenweise kann es noch regnen, aber bis zum Mittag ist immer häufiger die Sonne zu sehen. Das bei Höchstwerten an Saar, Mosel und Alzett von 20 bis 25 Grad. Hier noch die Verkehrsinformationen. Auf der A1 Luxemburg Richtung Trier wegen Bauarbeiten ist die Fahrbahn am Gasbrecherkreuz verengt. Dann geht's auf die A8 Saarlouis Richtung Neunkirchen zwischen Kreuzerbrücken und Merchweiler. Hier ist die rechte Fahrbahn gesperrt. Und auf der A8 zwischen Perl und dem Tunnel Pellingerberg ist die linke Spur wegen der Baustelle in beiden Richtungen gesperrt. Auf der A13 Schengen-Pittange wegen der Baustelle im Tunnel Markusberg ist in beiden Richtungen nur eine Spur frei. Gute Fahrt!
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0: Ich bin Philipp Ringe und das sind die wichtigsten Meldungen des Tages. Der große Waldbrand in Belgien nahe der deutschen Grenze ist mehr und mehr unter Kontrolle. Laut Behördenangaben haben die Einsatzkräfte die Flammen mittlerweile eingekesselt. Eine komplette Entwarnung gibt es aber noch nicht. Ursula Winkler.
1: Großes Aufatmen auch auf der deutschen Seite der Grenze. Das Feuer nähert sich nicht mehr. Die Löscharbeiten und der Regen haben die Ausbreitung gestoppt. Die Stadt Monschau hob die Evakuierung mehrerer Straßenzüge auf. Rund 30 Menschen dürfen endlich zurück in ihre Häuser. Die meisten waren seit Sonntag bei Freunden oder Verwandten untergekommen. Manche auch in einer Notunterkunft. In der Städteregion Aachen kann man das Feuer noch deutlich riechen und die Behörden empfehlen, vorsorglich Fenster und Türen geschlossen zu halten. Aber sie entwarnen auch. Die gemessenen Schadstoffkonzentrationen in der Luft liegen demnach unter den Grenzwerten.
0: 4 Jahre nach den Nord Stream-Anschlägen wurde jetzt ein weiterer Verdächtiger gefasst. Das sagt die Bundesanwaltschaft. Dabei geht es um einen Ukrainer. Er wurde in Kroatien festgenommen.
2: Die Ermittler glauben, dass auch er zu der Gruppe Männer gehört, die damals Sprengsätze an den Gasleitungen in der Ostsee platziert haben. Durch die spektakuläre Aktion konnte kein Gas aus Russland mehr durch die Pipelines durchgeleitet werden. Der mutmaßliche Drahtzieher der Gruppe, der wurde bereits in Italien festgenommen, als er dort im Urlaub war. Gegen ihn wurde bereits Anklage erhoben. Claudia Wächter, Nachrichtenredaktion.
0: Neue Drohnen made in Germany. Das Unternehmen AeroData hat einen neuen Prototypen jetzt vorgestellt. Eine Aufklärungsdrohne, die bis zu 40 Stunden in der Luft eingesetzt werden kann, etwa zur Überwachung von Nord- und Ostsee. Entwickelt wurde die Drohne in Brandenburg. Hier könnte später auch die Serienproduktion starten. Ein erster Testflug ist für Oktober geplant. Geklaute Kabel, zerkloppte Scheiben. Vandalismus hat die Bahn im letzten Jahr jede Menge Geld gekostet. Mehr als 30 Millionen Euro, sagt jetzt das Bundesverkehrsministerium. Vor allem geht es dabei um geklaute Kupferkabel oder Graffiti-Schmierereien. Im Regionalverkehr lagen die Kosten bei 12 und im Fernverkehr bei 2,5 Millionen Euro. Die Airline Eurowings macht sich wieder auf den Weg nach Dubai. Mehrere Monate lang hatte die Lufthansa-Tochter wegen der Lage in Nahost Reisen dorthin ja eingestellt. Los geht's Ende Oktober, dann startet der Winterflugplan. Direktflüge gibt's ab Berlin, Stuttgart und Köln-Bonn. Die Deutschen schlafen zu wenig. Das zeigt jetzt eine Untersuchung des Robert-Koch-Instituts. Im Schnitt liegt die Schlafdauer bei Erwachsenen in der Woche bei weniger als 7 Stunden. Und das ist laut internationalen Schlafempfehlungen zu kurz. Männer sind davon übrigens deutlich häufiger betroffen. Rund 43% schlafen zu wenig. Bei den Frauen sind es nur 33%. Immerhin, demnach tanken wir dafür am Wochenende nachts etwas mehr Kraft für den Tag.
3: Für Luxemburg und die gesamte Großregion. Die Wolkendecke ist dicht, dazu ist es windig und es regnet zum Teil anhaltend und kräftig. Auch mit Gewittern muss gerechnet werden, dabei sinken die Temperaturen auf 17 bis 12 Grad. Tagsüber ist zunächst wolkenverhangen, stellenweise kann es noch regnen, aber bis zum Mittag ist immer häufiger die Sonne zu sehen. Das bei Höchstwerten an Saar, Mosel und Alzett von 20 bis 25 Grad. Hier noch die Verkehrsinformationen. Auf der A1 Luxemburg Richtung Trier wegen Bauarbeiten ist die Fahrbahn am Gasbrecherkreuz verengt. Dann geht's auf die A8 Saarlouis Richtung Neunkirchen zwischen Kreuzerbrücken und Merchweiler. Hier ist die rechte Fahrbahn gesperrt. Und auf der A8 zwischen Perl und dem Tunnel Pellingerberg ist die linke Spur wegen der Baustelle in beiden Richtungen gesperrt. Auf der A13 Schengen-Pittange wegen der Baustelle im Tunnel Markusberg ist in beide Richtungen nur eine Spur frei. Gute Fahrt.
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1: Ich bin Philipp Ringe und das sind die wichtigsten Meldungen des Tages. Der große Waldbrand in Belgien nahe der deutschen Grenze ist mehr und mehr unter Kontrolle. Laut Behördenangaben haben die Einsatzkräfte die Flammen mittlerweile eingekesselt. Eine komplette Entwarnung gibt es aber noch nicht. Ursula Winkler.
2: Großes Aufatmen auch auf der deutschen Seite der Grenze. Das Feuer nähert sich nicht mehr. Die Löscharbeiten und der Regen haben die Ausbreitung gestoppt. Die Stadt Monschau hob die Evakuierung mehrerer Straßenzüge auf. Rund 30 Menschen dürfen endlich zurück in ihre Häuser. Die meisten waren seit Sonntag bei Freunden oder Verwandten untergekommen. Kommen, manche auch in einer Notunterkunft. In der Städteregion Aachen kann man das Feuer noch deutlich riechen und die Behörden empfehlen, vorsorglich Fenster und Türen geschlossen zu halten. Aber sie entwarnen auch. Die gemessenen Schadstoffkonzentrationen in der Luft liegen demnach unter den Grenzwerten.
1: 4 Jahre nach den Nord Stream-Anschlägen wurde jetzt ein weiterer Verdächtiger gefasst. Das sagt die Bundesanwaltschaft. Dabei geht es um einen Ukrainer. Er wurde in Kroatien festgenommen.
3: Die Ermittler glauben, dass auch er zu der Gruppe Männer gehört, die damals Sprengsätze an den Gasleitungen in der Ostsee platziert haben. Durch die spektakuläre Aktion konnte kein Gas aus Russland mehr durch die Pipelines durchgeleitet werden. Der mutmaßliche Drahtzieher der Gruppe, der wurde bereits in Italien festgenommen, als er dort im Urlaub war. Gegen ihn wurde bereits Anklage erhoben. Claudia Bechter, Nachrichtenredaktion.
1: Neue Drohnen made in Germany. Das Unternehmen AeroData hat einen neuen Prototypen jetzt vorgestellt. Eine Aufklärungsdrohne, die bis zu 40 Stunden in der Luft eingesetzt werden kann, etwa zur Überwachung von Nord- und Ostsee. Entwickelt wurde die Drohne in Brandenburg. Hier könnte später auch die Serienproduktion starten. Ein erster Testflug ist für Oktober geplant. Geklaute Kabel, zerkloppte Scheiben. Vandalismus hat die Bahn im letzten Jahr jede Menge Geld gekostet. Mehr als 30 Millionen Euro, sagt jetzt das Bundesverkehrsministerium. Vor allem geht's dabei um geklaute Kupferkabel oder Graffiti-Schmierereien. Im Regionalverkehr lagen die Kosten bei 12 und im Fernverkehr bei 2,5 Millionen Euro. Die Airline Eurowings macht sich wieder auf den Weg nach Dubai. Mehrere Monate lang hatte die Lufthansa-Tochter wegen der Lage in Nahost Reisen dorthin ja eingestellt. Los geht's Ende Oktober, dann startet der Winterflugplan. Direktflüge gibt's ab Berlin, Stuttgart und Köln-Bonn. Die Deutschen schlafen zu wenig. Das zeigt jetzt eine Untersuchung des Robert-Koch-Instituts. Im Schnitt liegt die Schlafdauer bei Erwachsenen in der Woche bei weniger als 7 Stunden. Und das ist laut internationalen Schlafempfehlungen zu kurz. Männer sind davon übrigens deutlich häufiger betroffen. Rund 43% schlafen zu wenig. Bei den Frauen sind es nur 33%. Immerhin, demnach tanken wir dafür am Wochenende nachts etwas mehr Kraft für den Tag.
4: RTL-Wetter. Für Luxemburg und die gesamte Großregion. Die Wolkendecke ist dicht, dazu ist es windig und es regnet zum Teil anhaltend und kräftig. Auch mit Gewittern muss gerechnet werden, dabei sinken die Temperaturen auf 17 bis 12 Grad. Tagsüber ist zunächst wolkenverhangen, stellenweise kann es noch regnen, aber bis zum Mittag ist immer häufiger die Sonne zu sehen. Das bei Höchstwerten an Saar, Mosel und Alzett von 20 bis 25 Grad. Hier noch die Verkehrsinformationen. Auf der A1 Luxemburg Richtung Trier wegen Bauarbeiten ist die Fahrbahn am Gasbrecherkreuz verengt. Dann geht's auf die A8 Saarlouis Richtung Neunkirchen zwischen Kreuzerbrücken und Merchweiler. Hier ist die rechte Fahrbahn gesperrt. Und auf der A8 zwischen Perl und dem Tunnel Pellingerberg ist die linke Spur wegen einer Baustelle in beiden Richtungen gesperrt. Auf der A13 Schengen-Pétange wegen einer Baustelle im Tunnel Markusberg ist in beiden Richtungen nur eine Spur frei. Gute Fahrt!
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0: Tag. Ich bin Philipp Ringe und das sind die wichtigsten Meldungen des Tages. Der große Waldbrand in Belgien nahe der deutschen Grenze ist mehr und mehr unter Kontrolle. Laut Behördenangaben haben die Einsatzkräfte die Flammen mittlerweile eingekesselt. Eine komplette Entwarnung gibt es aber noch nicht. Ursula Winkler.
1: Großes Aufatmen auch auf der deutschen Seite der Grenze. Das Feuer nähert sich nicht mehr. Die Löscharbeiten und der Regen haben die Ausbreitung gestoppt. Die Stadt Monschau hob die Evakuierung mehrerer Straßenzüge auf. Rund 30 Menschen dürfen endlich zurück in ihre Häuser. Die meisten waren seit Sonntag bei Freunden oder Verwandten untergekommen. Manche auch in einer Notunterkunft. In der Städteregion Aachen kann man das Feuer noch deutlich riechen und die Behörden empfehlen, vorsorglich Fenster und Türen geschlossen zu halten. Aber sie entwarnen auch. Die gemessenen Schadstoffkonzentrationen in der Luft liegen demnach unter den Grenzwerten.
0: 4 Jahre nach den Nord Stream-Anschlägen wurde jetzt ein weiterer Verdächtiger gefasst. Das sagt die Bundesanwaltschaft. Dabei geht es um einen Ukrainer. Er wurde in Kroatien festgenommen.
2: Die Ermittler glauben, dass auch er zu der Gruppe Männer gehört, die damals Sprengsätze an den Gasleitungen in der Ostsee platziert haben. Durch die spektakuläre Aktion konnte kein Gas aus Russland mehr durch die Pipelines durchgeleitet werden. Der mutmaßliche Drahtzieher der Gruppe, der wurde bereits in Italien festgenommen, als er dort im Urlaub war. Gegen ihn wurde bereits Anklage erhoben. Claudia Wächter, Nachrichtenredaktion.
0: Neue Drohnen made in Germany. Das Unternehmen AeroData hat einen neuen Prototypen jetzt vorgestellt. Eine Aufklärungsdrohne, die bis zu 40 Stunden in der Luft eingesetzt werden kann, etwa zur Überwachung von Nord- und Ostsee. Entwickelt wurde die Drohne in Brandenburg. Hier könnte später auch die Serienproduktion starten. Ein erster Testflug ist für Oktober geplant. Geklaute Kabel, zerkloppte Scheiben. Vandalismus hat die Bahn im letzten Jahr jede Menge Geld gekostet. Mehr als 30 Millionen Euro, sagt jetzt das Bundesverkehrsministerium. Vor allem geht es dabei um geklaute Kupferkabel oder Graffiti-Schmierereien. Im Regionalverkehr lagen die Kosten bei 12 und im Fernverkehr bei 2,5 Millionen Euro. Die Airline Eurowings macht sich wieder auf den Weg nach Dubai. Mehrere Monate lang hatte die Lufthansa-Tochter wegen der Lage in Nahost Reisen dorthin ja eingestellt. Los geht's Ende Oktober, dann startet der Winterflugplan. Direktflüge gibt's ab Berlin, Stuttgart und Köln-Bonn. Die Deutschen schlafen zu wenig. Das zeigt jetzt eine Untersuchung des Robert-Koch-Instituts. Im Schnitt liegt die Schlafdauer bei Erwachsenen in der Woche bei weniger als 7 Stunden. Und das ist laut internationalen Schlafempfehlungen zu kurz. Männer sind davon übrigens deutlich häufiger betroffen. Rund 43% schlafen zu wenig. Bei den Frauen sind es nur 33%. Immerhin, demnach tanken wir dafür am Wochenende nachts etwas mehr Kraft für den Tag.
3: Für Luxemburg und die gesamte Großregion. Die Wolkendecke ist dicht, dazu ist es windig und es regnet zum Teil anhaltend und kräftig. Auch mit Gewittern muss gerechnet werden, dabei sinken die Temperaturen auf 17 bis 12 Grad. Tagsüber ist zunächst wolkenverhangen, stellenweise kann es noch regnen, aber bis zum Mittag ist immer häufiger die Sonne zu sehen. Das bei Höchstwerten an Saar, Mosel und Alzette von 20 bis 25 Grad. Hier noch die Verkehrsinformationen. Auf der A1 Luxemburg Richtung Trier wegen Bauarbeiten ist die Fahrbahn am Gasbrecherkreuz verengt. Dann geht's auf die A8 Saarlouis Richtung Neunkirchen zwischen Kreuzerbrücken und Merchweiler. Hier ist die rechte Fahrbahn gesperrt. Und auf der A8 zwischen Perl und dem Tunnel Pellingerberg ist die linke Spur wegen der Baustelle in beiden Richtungen gesperrt. Auf der A13 Schengen-Pittange wegen der Baustelle im Tunnel Markusberg ist in beiden Richtungen nur eine Spur frei. Gute Fahrt!
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0: Tag. Ich bin Philipp Ringe und das sind die wichtigsten Meldungen des Tages. Der große Waldbrand in Belgien nahe der deutschen Grenze ist mehr und mehr unter Kontrolle. Laut Behördenangaben haben die Einsatzkräfte die Flammen mittlerweile eingekesselt. Eine komplette Entwarnung gibt es aber noch nicht. Ursula Winkler.
1: Großes Aufatmen auch auf der deutschen Seite der Grenze. Das Feuer nähert sich nicht mehr. Die Löscharbeiten und der Regen haben die Ausbreitung gestoppt. Die Stadt Monschau hob die Evakuierung mehrerer Straßenzüge auf. Rund 30 Menschen dürfen endlich zurück in ihre Häuser. Die meisten waren seit Sonntag bei Freunden oder Verwandten untergekommen, manche auch in einer Notunterkunft. In der Städteregion Aachen kann man das Feuer noch deutlich riechen und die Behörden empfehlen, vorsorglich Fenster und Türen geschlossen zu halten. Aber sie entwarnen auch. Die gemessenen Schadstoffkonzentrationen in der Luft liegen demnach unter den Grenzwerten.
0: 4 Jahre nach den Nord Stream-Anschlägen wurde jetzt ein weiterer Verdächtiger gefasst. Das sagt die Bundesanwaltschaft. Dabei geht es um einen Ukrainer. Er wurde in Kroatien festgenommen.
2: Die Ermittler glauben, dass auch er zu der Gruppe Männer gehört, die damals Sprengsätze an den Gasleitungen in der Ostsee platziert haben. Durch die spektakuläre Aktion konnte kein Gas aus Russland mehr durch die Pipelines durchgeleitet werden. Der mutmaßliche Drahtzieher der Gruppe, der wurde bereits in Italien festgenommen, als er dort im Urlaub war. Gegen ihn wurde bereits Anklage erhoben. Claudia Wächter, Nachrichtenredaktion.
0: Neue Drohnen made in Germany. Das Unternehmen AeroData hat einen neuen Prototypen jetzt vorgestellt. Eine Aufklärungsdrohne, die bis zu 40 Stunden in der Luft eingesetzt werden kann, etwa zur Überwachung von Nord- und Ostsee. Entwickelt wurde die Drohne in Brandenburg. Hier könnte später auch die Serienproduktion starten. Ein erster Testflug ist für Oktober geplant. Geklaute Kabel, zerkloppte Scheiben. Vandalismus hat die Bahn im letzten Jahr jede Menge Geld gekostet. Mehr als 30 Millionen Euro, sagt jetzt das Bundesverkehrsministerium. Vor allem geht es dabei um geklaute Kupferkabel oder Graffiti-Schmierereien. Im Regionalverkehr lagen die Kosten bei 12 und im Fernverkehr bei 2,5 Millionen Euro. Die Airline Eurowings macht sich wieder auf den Weg nach Dubai. Mehrere Monate lang hatte die Lufthansa-Tochter wegen der Lage in Nahost Reisen dorthin ja eingestellt. Los geht's Ende Oktober, dann startet der Winterflugplan. Direktflüge gibt's ab Berlin, Stuttgart und Köln-Bonn. Die Deutschen schlafen zu wenig. Das zeigt jetzt eine Untersuchung des Robert-Koch-Instituts. Im Schnitt liegt die Schlafdauer bei Erwachsenen in der Woche bei weniger als 7 Stunden. Und das ist laut internationalen Schlafempfehlungen zu kurz. Männer sind davon übrigens deutlich häufiger betroffen. Rund 43% schlafen zu wenig. Bei den Frauen sind es nur 33%. Immerhin, demnach tanken wir dafür am Wochenende nachts etwas mehr Kraft für den Tag.
3: Für Luxemburg und die gesamte Großregion. Die Wolkendecke ist dicht, dazu ist es windig und es regnet zum Teil anhaltend und kräftig. Auch mit Gewittern muss gerechnet werden, dabei sinken die Temperaturen auf 17 bis 12 Grad. Tagsüber ist zunächst wolkenverhangen, stellenweise kann es noch regnen, aber bis zum Mittag ist immer häufiger die Sonne zu sehen. Das bei Höchstwerten an Saar, Mosel und Alzett von 20 bis 25 Grad. Hier noch die Verkehrsinformationen. Auf der A1 Luxemburg Richtung Trier wegen Bauarbeiten ist die Fahrbahn am Gasbrecherkreuz verengt. Dann geht's auf die A8 Saarlouis Richtung Neunkirchen zwischen Kreuzerbrücken und Merchweiler. Hier ist die rechte Fahrbahn gesperrt. Und auf der A8 zwischen Perl und dem Tunnel Pellinger Berg ist die linke Spur wegen der Baustelle in beiden Richtungen gesperrt. Auf der A13 Schengen-Pittange wegen der Baustelle im Tunnel Markusberg ist in beide Richtungen nur eine Spur frei. Gute Fahrt!
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0: Ich bin Philipp Ringe und das sind die wichtigsten Meldungen des Tages. Der große Waldbrand in Belgien nahe der deutschen Grenze ist mehr und mehr unter Kontrolle. Laut Behördenangaben haben die Einsatzkräfte die Flammen mittlerweile eingekesselt. Eine komplette Entwarnung gibt es aber noch nicht. Ursula Winkler.
1: Großes Aufatmen auch auf der deutschen Seite der Grenze. Das Feuer nähert sich nicht mehr. Die Löscharbeiten und der Regen haben die Ausbreitung gestoppt. Die Stadt Monschau hob die Evakuierung mehrerer Straßenzüge auf. Rund 30 Menschen dürfen endlich zurück in ihre Häuser. Die meisten waren seit Sonntag bei Freunden oder Verwandten untergekommen. Kommen, manche auch in einer Notunterkunft. In der Städteregion Aachen kann man das Feuer noch deutlich riechen und die Behörden empfehlen, vorsorglich Fenster und Türen geschlossen zu halten. Aber sie entwarnen auch. Die gemessenen Schadstoffkonzentrationen in der Luft liegen demnach unter den Grenzwerten.
0: 4 Jahre nach den Nord Stream-Anschlägen wurde jetzt ein weiterer Verdächtiger gefasst. Das sagt die Bundesanwaltschaft. Dabei geht es um einen Ukrainer. Er wurde in Kroatien festgenommen.
2: Die Ermittler glauben, dass auch er zu der Gruppe Männer gehört, die damals Sprengsätze an den Gasleitungen in der Ostsee platziert haben. Durch die spektakuläre Aktion konnte kein Gas aus Russland mehr durch die Pipelines durchgeleitet werden. Der mutmaßliche Drahtzieher der Gruppe, der wurde bereits in Italien festgenommen, als er dort im Urlaub war. Gegen ihn wurde bereits Anklage erhoben. Claudia Bechter, Nachrichtenredaktion.
0: Neue Drohnen made in Germany. Das Unternehmen AeroData hat einen neuen Prototypen jetzt vorgestellt. Eine Aufklärungsdrohne, die bis zu 40 Stunden in der Luft eingesetzt werden kann, etwa zur Überwachung von Nord- und Ostsee. Entwickelt wurde die Drohne in Brandenburg. Hier könnte später auch die Serienproduktion starten. Ein erster Testflug ist für Oktober geplant. Geklaute Kabel, zerkloppte Scheiben. Vandalismus hat die Bahn im letzten Jahr jede Menge Geld gekostet. Mehr als 30 Millionen Euro, sagt jetzt das Bundesverkehrsministerium. Vor allem geht's dabei um geklaute Kupferkabel oder Graffiti-Schmierereien. Im Regionalverkehr lagen die Kosten bei 12 und im Fernverkehr bei 2,5 Millionen Euro. Die Airline Eurowings macht sich wieder auf den Weg nach Dubai. Mehrere Monate lang hatte die Lufthansa-Tochter wegen der Lage in Nahost Reisen dorthin ja eingestellt. Los geht's Ende Oktober, dann startet der Winterflugplan. Direktflüge gibt's ab Berlin, Stuttgart und Köln-Bonn. Die Deutschen schlafen zu wenig. Das zeigt jetzt eine Untersuchung des Robert-Koch-Instituts. Im Schnitt liegt die Schlafdauer bei Erwachsenen in der Woche bei weniger als 7 Stunden. Und das ist laut internationalen Schlafempfehlungen zu kurz. Männer sind davon übrigens deutlich häufiger betroffen. Rund 43% schlafen zu wenig. Bei den Frauen sind es nur 33%. Immerhin, demnach tanken wir dafür am Wochenende nachts etwas mehr Kraft für den Tag.
3: RTL-Wetter. Für Luxemburg und die gesamte Großregion. Die Wolkendecke ist dicht, dazu ist es windig und es regnet zum Teil anhaltend und kräftig. Auch mit Gewittern muss gerechnet werden, dabei sinken die Temperaturen auf 17 bis 12 Grad. Tagsüber ist zunächst wolkenverhangen, stellenweise kann es noch regnen, aber bis zum Mittag ist immer häufiger die Sonne zu sehen. Das bei Höchstwerten an Saar, Mosel und Alzett von 20 bis 25 Grad. Hier noch die Verkehrsinformationen. Auf der A1 Luxemburg Richtung Trier wegen Bauarbeiten ist die Fahrbahn am Gasbrecherkreuz verengt. Dann geht's auf die A8 Saarlouis Richtung Neunkirchen zwischen Kreuzerbrücken und Merchweiler. Hier ist die rechte Fahrbahn gesperrt. Und auf der A8 zwischen Perl und dem Tunnel Pellinger Berg ist die linke Spur wegen einer Baustelle in beiden Richtungen gesperrt. Auf der A13 Schengen-Pittange wegen einer Baustelle im Tunnel Markusberg ist in beiden Richtungen nur eine Spur frei. Gute Fahrt!
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0: Ich bin Philipp Ringe und das sind die wichtigsten Meldungen des Tages. Der große Waldbrand in Belgien nahe der deutschen Grenze ist mehr und mehr unter Kontrolle. Laut Behördenangaben haben die Einsatzkräfte die Flammen mittlerweile eingekesselt. Eine komplette Entwarnung gibt es aber noch nicht. Ursula Winkler.
1: Großes Aufatmen auch auf der deutschen Seite der Grenze. Das Feuer nähert sich nicht mehr. Die Löscharbeiten und der Regen haben die Ausbreitung gestoppt. Die Stadt Monschau hob die Evakuierung mehrerer Straßenzüge auf. Rund 30 Menschen dürfen endlich zurück in ihre Häuser. Die meisten waren seit Sonntag bei Freunden oder Verwandten untergekommen. Kommen, manche auch in einer Notunterkunft. In der Städteregion Aachen kann man das Feuer noch deutlich riechen und die Behörden empfehlen, vorsorglich Fenster und Türen geschlossen zu halten. Aber sie entwarnen auch. Die gemessenen Schadstoffkonzentrationen in der Luft liegen demnach unter den Grenzwerten.
0: 4 Jahre nach den Nord Stream-Anschlägen wurde jetzt ein weiterer Verdächtiger gefasst. Das sagt die Bundesanwaltschaft. Dabei geht es um einen Ukrainer. Er wurde in Kroatien festgenommen.
2: Die Ermittler glauben, dass auch er zu der Gruppe Männer gehört, die damals Sprengsätze an den Gasleitungen in der Ostsee platziert haben. Durch die spektakuläre Aktion konnte kein Gas aus Russland mehr durch die Pipelines durchgeleitet werden. Der mutmaßliche Drahtzieher der Gruppe, der wurde bereits in Italien festgenommen, als er dort im Urlaub war. Gegen ihn wurde bereits Anklage erhoben. Claudia Wächter, Nachrichtenredaktion.
0: Neue Drohnen made in Germany. Das Unternehmen AeroData hat einen neuen Prototypen jetzt vorgestellt. Eine Aufklärungsdrohne, die bis zu 40 Stunden in der Luft eingesetzt werden kann, etwa zur Überwachung von Nord- und Ostsee. Entwickelt wurde die Drohne in Brandenburg. Hier könnte später auch die Serienproduktion starten. Ein erster Testflug ist für Oktober geplant. Geklaute Kabel, zerkloppte Scheiben. Vandalismus hat die Bahn im letzten Jahr jede Menge Geld gekostet. Mehr als 30 Millionen Euro, sagt jetzt das Bundesverkehrsministerium. Vor allem geht es dabei um geklaute Kupferkabel oder Graffiti-Schmierereien. Im Regionalverkehr lagen die Kosten bei 12 und im Fernverkehr bei 2,5 Millionen Euro. Die Airline Eurowings macht sich wieder auf den Weg nach Dubai. Mehrere Monate lang hatte die Lufthansa-Tochter wegen der Lage in Nahost Reisen dorthin ja eingestellt. Los geht's Ende Oktober, dann startet der Winterflugplan. Direktflüge gibt's ab Berlin, Stuttgart und Köln-Bonn. Die Deutschen schlafen zu wenig. Das zeigt jetzt eine Untersuchung des Robert-Koch-Instituts. Im Schnitt liegt die Schlafdauer bei Erwachsenen in der Woche bei weniger als 7 Stunden. Und das ist laut internationalen Schlafempfehlungen zu kurz. Männer sind davon übrigens deutlich häufiger betroffen. Rund 43% schlafen zu wenig. Bei den Frauen sind es nur 33%. Immerhin, demnach tanken wir dafür am Wochenende nachts etwas mehr Kraft für den Tag.
3: RTL-Wetter. Für Luxemburg und die gesamte Großregion. Die Wolkendecke ist dicht, dazu ist es windig und es regnet zum Teil anhaltend und kräftig. Auch mit Gewittern muss gerechnet werden, dabei sinken die Temperaturen auf 17 bis 12 Grad. Tagsüber ist zunächst wolkenverhangen, stellenweise kann es noch regnen, aber bis zum Mittag ist immer häufiger die Sonne zu sehen. Das bei Höchstwerten an Saar, Mosel und Alzett von 20 bis 25 Grad. Hier noch die Verkehrsinformationen. Auf der A1 Luxemburg Richtung Trier wegen Bauarbeiten ist die Fahrbahn am Gasbrecherkreuz verengt. Dann geht's auf die A8 Saarlouis Richtung Neunkirchen zwischen Kreuzerbrücken und Merchweiler. Hier ist die rechte Fahrbahn gesperrt. Und auf der A8 zwischen Perl und dem Tunnel Pellinger Berg ist die linke Spur wegen einer Baustelle in beiden Richtungen gesperrt. Auf der A13 Schengen-Pittange wegen einer Baustelle im Tunnel Markusberg ist in beiden Richtungen nur eine Spur frei. Gute Fahrt!
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